0: nach New York reisen, um an einem FIFA-Empfang im Trump Tower teilzunehmen. Auch ein Besuch des Endspiels sei fest eingeplant. Die FIFA hatte schon Ende Juni mitgeteilt, dass Trump zum Finale kommen würde, um dann auch den WM-Pokal zu überreichen. Spaniens König Felipe wird ebenfalls im Stadion sein und die Auswahl seines Landes unterstützen. Argentiniens Präsident Milei hat einen Besuch dagegen abgesagt.
1: Das Wetter in Deutschland. Heute Nacht vor allem im Süden teils noch kräftige Gewitter, örtlich Gefahr von Starkregen, Hagel und Sturmböen. Sonst trocken, Tiefstwerte 20 bis 13 Grad. Am Tag oft trocken, die Gefahr von schweren lokalen Unwettern mit Hagel bleibt aber in ganz Deutschland bestehen. Es wird schwül bei 22 bis knapp 30 Grad. Der Wind kann auffrischen. 2:03 Uhr.
2: Die junge Nacht hier, wir hätten es kurz nach zwei. Erstmal noch eine wichtige Meldung aus Mecklenburg-Vorpommern. Zur Löschung des Waldbrands im Müritz-Nationalpark müssen alle Seen im Umkreis geräumt werden. Das betrifft auch Boote und Kanus. An den Seen sollen Hubschrauber mit Löschwasser betankt werden. Es gibt noch zwei Meldungen. Die A23 Heide Richtung Hamburg ist zwischen Elmshorn und Tornisch wegen Bergungsarbeiten zu. Die Umleitung führt über die U126. Die A565 Meckenheim Richtung Bonn ist zwischen Bonn-Poppelsdorf und Bonn-Endenich wegen Bauarbeiten zu bis um 5 Uhr früh.
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2: Hey, Cortaro Dürr hier, ne? Gestern Abend dieses Fußballspiel England gegen Argentinien. Ich so Mitte der 70. Minute zum Kumpel so. Pass auf, 85. Minute 1-1. Was passiert 10 Minuten später? 85. Minute 1-1 Argentinien? Das Problem daran ist, ich habe nicht gewettet. Ich kann euch keine Wetttipps geben für das Finale, ne? Argentinien-Spanien. Ich kann euch aber sagen, was in der Halbzeit passieren wird. Da wird es nämlich einige Superstars in einer Halbzeitshow geben beim WM-Finale. Ist ja schließlich in den USA. Welche Superstars da auftreten werden in dieser halben Stunde? Jesus,

0: Hey, die junge Nacht hier, Viertel nach zwei.
1: Noch mehr Stars.
0: Neben den ganzen Fußballern, die man kennt. Am Sonntag im WM-Finale. Aber darum geht es jetzt gar nicht, sondern die Leute, die zwischen Minute 45 minus und minus und 45 plus spielen, nämlich die Halbzeitshow. Brinja Becker aus dem jungen Nachtteam. Beim Finale der Fußball-WM, da ist dann noch ein Superstar dabei, ne? Post Malone. Und Brinja, der soll jetzt in diese 11 Minuten Halbzeitshow reinpassen, oder wie?
2: Nee, zum Glück nicht. Der tritt bei der Party vor dem Spiel auf. 90 Minuten vor dem WM-Finale startet so eine WM-Abschiedsfeier mit den Pussycat Dolls, Robbie Williams, Post Malone halt. Jennifer Hudson singt die US-Hymne und Tom Cruise kommt auch vorbei.
0: Tom Cruise? Okay, ist eine wilde Kombi. Wenn diese Show jetzt vorbei ist, dann startet dann das Spiel. Erste Halbzeit zwischen Spanien und Argentinien. So, 45. Minute, Halbzeitpause, alle gehen Trinki. Und die Halbzeitshow dann?
2: Genau, und die ist auch immer noch mit BTS, Justin Bieber, Madonna, Shakira und Coldplay.
0: Das, okay, bin gespannt, was da noch so kommt. Also gibt's dann auch so eine Afterspiel-Party? Selena Gomez, Billie Eilish, Ariana Grande oder was?
2: Vielleicht, also so langsam würde mich gar nichts mehr wundern. So,
0: können wir uns auf jeden Fall mal auf was einstellen, weil die USA, die haben ja nicht so häufig eine WM. Die Herren sich schon für das letzte Spiel was ausgedacht haben. Post Malone ist auf jeden Fall jetzt bestätigt. Fußball-WM-Finale der Herren, Argentinien, Spanien am Sonntag.

Die junge Nacht, Achtung, ein Falschfahrer ist unterwegs auf der B8 Münchener Straße Nürnberg-Neumarkt zwischen Ingolstädter Straße und der A73 Münchener Straße. Kommt euch aktuell ein Falschfahrer entgegen. Bitte fahrt äußerst rechts, überholt nicht auf der B8 Münchener Straße Nürnberg-Neumarkt. Zwischen Ingolstädter Straße und der A73 Münchener Straße ist ein Falschfahrer unterwegs. Seid vorsichtig bitte in beiden Richtungen. Wir melden es, wenn die Gefahr vorüber ist, hier in der jungen Nacht. 2:21 Uhr.

Und jetzt hier Musik, um bei 45 Grad nochmal kranke Performances abzureißen. So eine Person ist ja Sarah Larsson. Ich weiß nicht, was mit dieser Frau los ist. Aber die schafft es bei Temperaturen, wo andere schon den dritten Hitzeschlag hintereinander bekommen haben, einfach runterzureißen und zu tanzen und zu performen, als wäre nichts. Ich weiß nicht, wie die das macht. Ich habe die einmal in Köln gesehen und da waren wirklich in der Halle so dermaßen heiße Temperaturen. Leute sind reihenweise umgefallen und die da oben macht die Performance. Unfassbar. Davor im Interview hat sie mir erzählt, die geht auch gerne in die Sauna, im Pulli. Das passt ja dann zumindest ins Bild. Ich habe sie geglaubt. She did it again. Sarah Larsson als Feature für Tyler hier in der Jungen Nacht.

0: Die junge Nacht hier, 2:30 haben wir es. Erstmal Entwarnung auf der B8 Münchner Straße, Nürnberg Neumarkt. Kein Falschfahrer mehr zwischen Ingolstädter Straße und der A73 Münchner Straße. A23 Heide Richtung Hamburg ist zwischen Elmshorn und Tornisch wegen Bergungsarbeiten zu. Die Umleitung führt über die U126. Die A565 Meckenheim Richtung Bonn ist zwischen Bonn-Poppelsdorf und Bonn-Ende nicht wegen Bauarbeiten zu bis um 5. Und nochmal eine wichtige Meldung aus Mecklenburg-Vorpommern. Da brennt der Müritz-Nationalpark, also da gibt es Brände, und deswegen müssen alle Seen im Umkreis geräumt werden. Das betrifft auch Boote und Kanus. An den Seen sollen nämlich Hubschrauber mit Löschwasser betankt werden.
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0: Kennt ihr so Paare, bei denen man denkt, es wundert mich jetzt nicht, dass ihr zusammen seid. Nicht, weil sie irgendwie von der Art her passen, sondern weil sie aussehen wie, gleicher Style, gleiche Frisur. Ihr habt das fast das gleiche Brillengestell an. Ihr seht euch zu ähnlich. Ja, Comedian Elissa Hamutschu kennt das von zu Hause, lustigerweise. Erzählt sie in dieser halben Stunde.

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1: Mit einem der größten, die der UK so zu bieten hat, nämlich Stormzy. Ist endlich mit einem neuen Ding eigentlich am Start. Die letzten Jahre über ist er immer wieder mit geilen eigenen Tracks gekommen. Legendäre Live-Auftritte, Touren, die ausverkauft sind, Headliner-Geschichten. Ich meine, der war sogar Headliner beim Glastonbury Festival. Also einer der größten Rapstars UK. Jetzt zusammen mit Odin in der jungen Nacht 24 Hours. Und das Teil geht nach vorne.
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0: Sorry, Vater. Sorry, Papi.
1: Topic und Becky G.
0: Hier in der jungen Nacht, Viertel vor drei.
1: Ah, für einige geht's jetzt dieses Jahr in einen neuen Lebensabschnitt. Schule fertig. Uni, wow, neue Leute, ganz neue Umgebung, ganz neue Menschen im eigenen Leben haben. Ja, hat Comedian Elissa Hamocho auch schon hinter sich gebracht. Ging so Ihrer Erfahrung nach?
2: Ich studiere Jura. Das Ding ist, ich habe nicht so gute Erfahrungen mit so Leuten gemacht, weil ich weiß noch, die allererste Uniwoche, da kam so ein Mädchen zu mir und meinte, also meine Mama, die leitet zwei Unternehmen und deine? Ich so, meine Mutter hat die doppelte Staatsbürgerschaft, also mehr kann ich nicht vorweisen. Ja, danke, nee, alles gut. Es ist immer so eine Sache, also ich wurde früher auch ganz oft geärgert, weil irgendwelche Kinder in der Kita zu mir kamen und ich habe halt immer erzählt, meine Eltern sind jung Eltern geworden, haben jung geheiratet, kommen beide aus dem gleichen kleinen Dorf. Meinten jemand, deine Eltern sind doch Cousine, Cousin voran. Und ich so, nee, sind Geschwister. Nee, Spaß. Also hoffe ich zumindest, keine Ahnung. Sehen sich schon sehr ähnlich.
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1: Um 3 Uhr mit Stefan Eferts. Das Medienunternehmen von US-Präsident Trump plant einen kostenpflichtigen Hochgeschwindigkeitszugang zu seiner Plattform Truth Social. Damit sollen beispielsweise Wall Street-Handelsfirmen Beiträge einige Millisekunden früher enthalten, also auch Trumps eigene Beiträge mit Auswirkungen auf die Finanzmärkte. Kunden könnten dann durch anschließende Kursbewegungen bei Aktien oder Zinssätzen Gewinne machen. Als größter Anteilseigner würde Trump direkt von dem Angebot profitieren. Experten betrachten das als Korruption. Der größte Streaming-Anbieter Netflix steigert weiter seinen Umsatz. Doch die Anleger sind trotzdem enttäuscht. Aus San Francisco berichtet Nils Dams.
2: Der Umsatz stieg im letzten Quartal um 13% auf fast 12,6 Milliarden Dollar. Der Gewinn um fast 9% auf fast 3,4 Milliarden Dollar. Allerdings haben Finanzfachleute mehr erwartet. Deshalb fiel die Netflix-Aktie im nachbörslichen Handel um rund 8%. In den letzten Monaten hat die Aktie mehr als ein Drittel an Wert verloren. Anleger befürchten ein Ende des Wachstums. Das Management von Netflix betont aber, die Zahl der Kunden noch steigern zu können. Ziel ist es, die Werbeeinnahmen zu erhöhen und die Zeit der User zu steigern, die sie auf der Plattform verbringen.
1: Italien blockiert laut der EU-Kommission weiter die Rücknahme von Asylbewerbern. Seit Inkrafttreten des neuen EU-Asylsystems hat es demnach 12 derartige Fälle gegeben. Die Asylreform sieht vor, dass Italien, Zypern, Spanien und Griechenland mehr Unterstützung anderer EU-Länder bekommen. Im Gegenzug müssen sie Asylbewerber zurücknehmen, die regelwidrig in andere Länder weitergezogen sind. Vertreter der französischen und der deutschen Regierung treffen sich heute bei Köln zu einem Gipfel. Dabei geht es um eine engere Zusammenarbeit in mehreren Bereichen. Gestern Abend schon hatte Kanzler Merz den französischen Präsidenten Macron auf Schloss Benzberg empfangen. Aus der Nachrichtenredaktion Christian Hermanns.
3: Zuerst tagt der deutsch-französische Verteidigungs- und Sicherheitsrat am Morgen auf dem Fliegerhorst Nörvenich bei Köln. Danach fahren Merz und Macron zum Ministerrat im Schloss Augustusburg in Brühl. Die französische und die deutsche Regierung wollen 2 umfangreiche Vereinbarungen zur Sicherheits- und Wirtschaftspolitik treffen. Außerdem geht es um Vorbereitungen für eine gemeinsame nukleare Abschreckung. Beide Seiten wollen auch erörtern, wie sie nach dem gescheiterten gemeinsamen Kampfjet-Projekt FCAS trotzdem bei einem Luftleitsystem und Drohnen zusammenarbeiten können.
1: Das Wetter für Deutschland. In der Nacht ziehen letzte Gewitter ab, dann bleibt es trocken. Tiefstwerte 20 bis 13 Grad. Am Tag oft trocken, aber es besteht in ganz Deutschland die Gefahr von schweren lokalen Unwettern mit Starkregen, Sturmböen und Hagel. Es wird schwül bei 22 bis knapp 30 Grad. Der Wind kann teils auffrischen. Am Wochenende dann Wetterberuhigung, teilweise windig und allmählich kühler. Die Zeit 3.03 Uhr.
4: Die junge Nacht hier. Es ist kurz nach 3 mit erstmal einer wichtigen Meldung aus MacPom zur Löschung des Waldbrands in Müritz Nationalpark. Müssen alle Seen im Umkreis geräumt werden. Das betrifft auch Boote und Kanus. An den Seen sollen Hubschrauber betankt werden mit Löschwasser. Die A565 Meckenheim Richtung Bonn ist gesperrt zwischen Bonn-Poppelsdorf und Bonn-Endernich wegen Bauarbeiten noch bis um 5.
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4: So sieht's wohl aus. Kotaro Dürr hier. Schönen Freitag zusammen. Was geht an? Was steht an? Was geht bei euch? Wie geht's euch? Ist es der letzte Tag der Woche für euch? Womit vertreibt ihr euch gerade die Zeit an diesem frühen Freitag? WhatsApp 0221 567 89 111.

0: junge Nacht hier. 3.14 Uhr ist es. Moin!
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2: Ich war ungefähr 26, da habe ich mir die Beine schon mal rasiert. Einfach um es mal auszuprobieren, wie es sich anfühlt, wenn man jetzt ohne Haare an den Beinen rumläuft. Und da war ich mit der Mama mal einkaufen gewesen und da ist mir schon extrem im Kühltruhenbereich aufgefallen, dass es doch ziemlich kalt an den Beinen ist.

0: die großartige Holly Humberstone.
1: Does to love somebody am frühen Freitag. Hallo.

0: Gleich ist es 3:30 am Freitag, die junge Nacht hier. A565 Meckenheim Richtung Bonn. Zwischen Bonn-Poppelsdorf und Bonn-Endenich ist die Strecke zu bis um 5 wegen Bauarbeiten. Außerdem noch eine wichtige Meldung aus MacPom. Zur Löschung des Waldbrands im Müritz-Nationalpark müssen alle Seen im Umkreis geräumt werden. Das betrifft auch Boote und Kanus. An den Seen sollen Hubschrauber mit Löschwasser betankt werden.
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0: Chris Nolan hat es schon wieder getan. Er hat alle um sich herum genervt, insbesondere die Leute von IMAX, in denen er gesagt hat, ich will mehr von euren Kameras und die sind so laut wie ein Bagger. Macht die mal bitte leise. Hat IMAX gemacht, weil es Christopher Nolan. Und jetzt steht eben dieser neue Riesenfilm seinerseits, Die Odyssee. Lohnt sich das, den anzugucken? Unser Kinomann hat ihn für euch gecheckt und ihr hört das in dieser halben Stunde. Der Kotter hier, ahoi. Hey.

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1: Hier in der jungen Nacht um 3.36 Uhr kriegt ihr jetzt DJ Goya. DJ Goya aus Brasilien.
2: Hört man den Song jetzt nicht unbedingt an, weil da ist es.

0: Die junge Nacht hier, meine Güte, was für ein Riesenaufwand betrieben wurde für einen Film, der jetzt rausgekommen ist diese Woche. Naja, dann wiederum wundert es nicht, weil es ist ein neuer Christopher Nolan-Streifen, die Odyssee. Ja, ja. Die gigantische griechische Sage über den Typen, der nicht nach Hause findet. Odysseus hält im Trojanischen Krieg, das Pferd und so, ihr wisst. Die junge Nacht-Kinomann Marcel Emme. Mir ist erst jetzt aufgefallen, dass der Begriff Odyssee und Odysseus ja irgendwie, ne? Kommt ja daher.
1: Siehst du mal, schon was gelernt. Es ist halt so eine jahrelange Reise mit größtem Struggle. Brutale Schlachten, Götterzorn, mythische Kreaturen. Odysseus spannt aber nicht nur mental den Bizeps an.
2: Niemand stellt sich zwischen mich und meine Heimat. Nicht einmal die Götter.
1: Nicht einmal die Götter. Zu Hause allerdings, und das ist die Parallelstory hier, versuchen seine Frau Penelope und sein Sohn Telemachos den Thron zu verteidigen, ohne zu wissen, ob Odysseus überhaupt noch lebt.
0: Okay, also die Erwartungen an einen neuen Christopher Nolan, die stehen ja immer so knapp unter Meisterwerk, wenn nicht sogar drüber. Wie ist es das?
1: Für mich persönlich nein, mit viel doch. Weil technisch ist der brillant. Kulissen, Bilder, Musik, boah, das ist so gut. Die historische Erzählung, die ist aber halt natürlich speziell. 3 Stunden Film ist auch ein ordentlicher Ritt. Ich finde, 2 davon bist du wie Odysseus absichtlich sehr, sehr lost. In der letzten Stunde, da dreht alles komplett auf. Leider geht bei mir so diese letzte emotionale Tür zum Film nicht so komplett auf. Das heißt, ich sitze da, ich staune beim Gucken, ich fühle aber ein bisschen weniger. Trotzdem ist das ein spektakulärer Brecher an Film.
0: Mhm. Und wie sieht es mit dem Cast aus? Sind ja auch nur Stars dabei. Ja?
1: Das ist stark. Nicht mehr und nicht weniger, aber wer da alles über die Leinwand tourt. Ja. Tom Holland, Anne Hathaway, Matt Damon, Robert Pattinson, Zendaya. Das ist halt einfach richtig, richtig krass. Ja. Ganz viele Rollen sind aber dann doch so mini klein, dass diese ewig lange Castliste nur so eine kleine Mogelpackung ist.
0: Okay. Ja. Immerhin mit dabei. Das ist für die vielleicht auch wichtig gewesen. Na ja, gut. Das Ding ist ja, es wurde ja mit diesen riesen IMAX-Kameras gedreht, was diesmal eben eine besondere Challenge war. Und warum sich diese Schlepperei denn angetan hat, das hört ihr hier nach 4 Uhr in der jungen Nacht.

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1: Um 4 Uhr mit Stefan Eferts. Vertreter der französischen und der deutschen Regierung treffen sich heute bei Köln zu einem Gipfel. Dabei geht es auch um die künftige militärische Zusammenarbeit, nachdem das Projekt eines deutsch-französischen Kampfjets geplatzt ist. Markus Sambale berichtet.
2: Außerdem geht es darum, welche Rolle Frankreichs Atomwaffen in Zukunft für die deutsche Sicherheit spielen können. Minister und Staatssekretäre aus 10 Ressorts beider Regierungen kommen heute auf Schloss Augustusburg in Brühl zusammen. Am großen Kabinettstisch geht es auch darum, wie Deutschland und Frankreich ihr Verhältnis stärken können, damit es auch politische Krisenzeiten übersteht. Die werden befürchtet, sollte die Rechtsnationalistin Marine Le Pen im kommenden Jahr die Präsidentschaftswahl in Frankreich gewinnen.
1: Das Medienunternehmen von US-Präsident Trump plant einen kostenpflichtigen Hochgeschwindigkeitszugang zu seiner Plattform Truth Social. Damit sollen beispielsweise Wall Street-Handelsfirmen Beiträge einige Millisekunden früher erhalten, also auch Trumps eigene Beiträge mit Auswirkungen auf die Finanzmärkte. Kunden könnten dann durch anschließende Kursbewegungen bei Aktien oder Zinssätzen Gewinne machen. Als größter Anteilseigner würde Trump direkt von dem Angebot profitieren. Experten betrachten das als Korruption. Der Streaming-Anbieter Netflix lässt große Menschenmengen in Filmen überwiegend mit künstlicher Intelligenz generieren. Allein in diesem Jahr sei KI in rund 300 Produktionen zum Einsatz gekommen, sagte Netflix-Co-Chef Sarandos vor Analysten. In vielen Fällen wären solche Menschenmengen, wie zum Beispiel in historischen Schlachten, aus Kostengründen gar nicht erst gedreht worden. Dennoch sei KI nur ein Werkzeug in der Hand kreativer Menschen, so Sarandos. Netflix hat positive Quartalszahlen vorgelegt. An der Börse sackte der Kurs dennoch weiter ab. Die Regierung der britischen Falklandinseln will, dass die FIFA gegen Provokationen durch argentinische Fußballspieler vorgeht. Man hoffe, dass der Weltfußballverband sein Versprechen einlöse, die Politik aus dem Sport herauszuhalten, heißt es in einer Mitteilung. Argentinische Spieler hatten nach dem Halbfinalsieg gegen England auf dem Spielfeld ein Banner entrollt mit der Aufschrift »Die Falklandinseln sind argentinisch«. Im Falklandkrieg 1982 hatte das britische Militär argentinische Angreifer von dem dünn besiedelten Überseegebiet vertrieben. Das Wetter für Deutschland. In der Nacht ziehen letzte Gewitter ab, dann bleibt es trocken. Tiefstwerte 20 bis 13 Grad. Am Tag oft trocken, aber es besteht die Gefahr von schweren lokalen Unwettern mit Starkregen, Sturmböen und Hagel in ganz Deutschland. Es wird schwül bei 22 bis knapp 30 Grad. Der Wind kann teils auffrischen. Am Wochenende Wetterberuhigung, teilweise windig und allmählich etwas kühler. Die Zeit 4.03 Uhr.
3: Die junge Nacht hier kurz nach 4 ist es. A565 Meckenheim Richtung Bonn ist zwischen Bonn-Poppelsdorf und Bonn-Ende nicht zu, wegen Bauarbeiten bis um 5. Hier noch eine wichtige Meldung aus Meckpomm. Zur Löschung des Waldbrands im Müritz-Nationalpark müssen alle Seen im Umkreis geräumt werden. Das betrifft auch Boote und Kanus. An den Seen sollen nämlich Hubschrauber mit Löschwasser betankt werden.
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3: Niemand hat behauptet, dass es einfach wäre, einen Blockbuster zu drehen, aber man kann sich's auch schwer machen. Erst recht, wenn man Christopher Nolan ist, weil als Christopher Nolan hat man einen Ruf. Zum Beispiel, Christopher Nolan-Filme sehen immer fantastisch aus. Und damit es auch diesmal bei Die Odyssee genauso wird, ist der den armen Leuten bei IMAX ganz besonders wegen seinen Kamerawünschen auf den Sack gegangen. Hören wir uns gleich nochmal ganz genau an, warum die Odyssee so fantastisch aussieht und sich fantastisch anhört seit gestern im Kino. Kotaro Dö hier. Beim einen kann ich nicht wirklich sagen, ob es ästhetisch schön ist. Beim anderen kann ich zumindest sagen, ihr könnt mich sprechen hören.

0: Also wenn ein Film diesen Blockbuster-Stempel verdient hat, dann ja wohl die Odyssee. Ne?
1: Die Götter haben es dir gesagt.
2: Dann widersetze ich mich den Göttern.
0: Dann widersetze ich mich den Göttern. Ja, deswegen ist er auch jahrelang unterwegs.

0: nochmal ein größeres Bildformat, noch besser, noch satter, Soundbombast. Aber so wie Christopher Nolan es gedreht hat, können es 6 Kinos in Europa zeigen. 6 in London, Manchester, Prag, Brüssel und Montpellier.
1: Ja, geil. Cool, warum macht man sich dann den Aufwand?
0: Ich glaube, es ist künstlerischer Ego-Firlefanz. Es musste ja sogar noch eine extra neue Kamera entwickelt werden. IMAX-Kameras klingen sonst beim Drehen nämlich so. Das ist die Lautstärke.
1: Ja.
0: Das ist total krass, ne? Und da wurde jetzt so ein schalldichtes Gehäuse entwickelt, um eben auch endlich mal Dialoge damit filmen zu können. Matt Damon, der Odysseus spielt, meinte, diese Kamera, die neue, ein richtiger Oschi.
2: Size of like a coffin. This thing weighed, I think, over 300 pounds.
0: Das Ding war so groß wie ein Sarg, 150 Kilo schwer, weil es wurde ja auch noch auf Filmrollen gedreht.
1: Ja, klasse, ne? Also für die Oldschooler ist Christopher Nolan auf jeden Fall so der Go-To-Regisseur. Don't sleep on Filmrollen. Ne? So lang wie von Essen bis nach Kopenhagen ist die Rolle vom Dreh. Und dann auch noch von Hand mit Schere geschnitten. Schere. Das alles für den neuen Christopher Nolan.
3: Die Odyssee.
1: Die technische Revolution ist eine Schere und 2 große Holzstangen, wo man 150 Kilo super teure Kameras über Hügel und Stock und Stein tragen muss. Also die Behind-the-Scenes-Bilder vom Film auch schon spektakulär.

0: Hat euch eure KI wieder eine Antwort ausgeworfen, von der ihr ganz genau wusstet? Das ist Bullshit! Aber es ist nun mal die KI, was soll sie machen? Sie kann auch nur mit dem arbeiten, was die dummen Menschen da irgendwie verzapft haben. Was wird das für eine Zukunft? Josefa Walter, Comedian, sie weiß es auch nicht hundertprozentig, aber sie sagt, warum Angst haben vor KI?
1: Und die Antwort ist nein, ich habe keine Angst und ich sage euch warum. Ich glaube, der Shit ist nicht da, wo er sein sollte. Ich glaube, die Leute, die das entwickelt haben, haben sich das anders vorgestellt. Die haben so gedacht, so, boah, das werden die größten Filmemacher benutzen und so weiter. Weißt du, wer es gerade benutzt? Deine Mutter auf Facebook. Alle, die ich sehe, die auf Ernst KI-Videos posten, sind mindestens 50 und haben eine Klapphülle, Alter. So wie es gerade läuft, ist KI einfach die jüngste Boomer-Technologie der Welt, Alter. Was geht da ab? Der Scheiß wurde mal entwickelt, um Blockbuster zu generieren. Weißt du, was es generiert? Die Wikinger-Version von Sibylle aus der Buchhaltung, Alter. Das ist, was da gerade geht. Und die anderen um Sibylle rum sind so, oh krass, ey, die glauben's so. Weißt du, die sind so, boah krass, wie schnell Sibylle ein Wikinger geworden ist, ey.

0: Die junge Nacht hier, drei Meldungen im Moment. A113 Schönefeld Richtung Neukölln ist gesperrt zwischen Tunnel Altklinike und Tunnel Rudor Höhe nach einem Unfall. A565 Meckenheim Richtung Bonn ist zwischen Bonn-Poppelsdorf und Bonn-Ende nicht wegen Bauarbeiten zu bis um 5 Uhr früh. Und noch die wichtige Meldung aus MacPom: zur Löschung des Waldbrands im Müritz-Nationalpark müssen alle Seen im Umkreis geräumt werden. Das betrifft auch Boote und Kanus. An den Seen sollen nämlich Hubschrauber mit Löschwasser betankt werden.
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0: Alle mit am Start? Sehr, sehr gut. Kotaro Dürr hier, euer Mr. Know-It-All, der ist eigentlich Teddy Swims. Jetzt hier am frühen Freitag. Bevor ihr nochmal final in dieser Woche Gas geben müsst, also viele von euch, gehen wir doch erstmal noch langsam los.

Schon ein bisschen witzig, ne? Rapper Finch habe ich ja im Kopf so ein bisschen als die deutsche Variante von so Gabba-Rap aus in den Niederlanden im Kopf gehabt, bis vor ein paar Jahren zumindest. War das auch noch so, als sein voller Künstlername Finch asozial war? Mittlerweile ist er nur noch Finch und hat so ein bisschen seine persönliche Mitte gefunden, zusammen mit Green nämlich. Literally in Thailand, oder? Koh Phangan ist doch Thailand. War das Thailand? Ich war noch nie in Südostasien. Der Kotter hier in der Jugendnacht, 4:38 Uhr. Ich gebe euch aber Koh Phangan. Hier, als Funk.

von Olivia Rodrigo. Und ich finde es ehrlich gesagt schön, wenn die auch ein bisschen selber ihre eigene Kunst im Blick haben. Sie singt nämlich so: Ich liebe dich mehr, als das irgendein blöder Love-Song sagen könnte. Und dann macht sie genau diesen blöden Love-Song. Und der ist gar nicht so blöd, der ist fantastisch. Stupid Song, gerade gehört hier in der Jungen Nacht 448.

ist die Zeit, in der der Wind noch nicht sich anfühlt wie die niedrigste Stufe vom Föhn. Auf jeden Fall wünsche ich euch einen fantastischen Freitag. Ihr werdet jetzt wach gemacht von fantastischen, wohlriechenden Menschen bei 1 Live, bei Das Ding, bei Fritz, bei MDR Sputnik und bei Enjoy. Ray sucht immer noch ihren Gatten bei Hinweisen sehr gerne. Dakota, war das? Haut mal rein. Schönen Freitag.

0: Um 5 Uhr mit Stefan Eferts. Vertreter der französischen und der deutschen Regierung treffen sich heute bei Köln zu einem Gipfel. Dabei geht es auch um die künftige militärische Zusammenarbeit, nachdem das Projekt eines deutsch-französischen Kampfjets geplatzt ist. Markus Sambale berichtet.
1: Außerdem geht es darum, welche Rolle Frankreichs Atomwaffen in Zukunft für die deutsche Sicherheit spielen können. Minister und Staatssekretäre aus 10 Ressorts beider Regierungen kommen heute auf Schloss Augustusburg in Brühl zusammen. Am großen Kabinettstisch geht es auch darum, wie Deutschland und Frankreich ihr Verhältnis stärken können, damit es auch politische Krisenzeiten übersteht. Die werden befürchtet, sollte die Rechtsnationalistin Marine Le Pen im kommenden Jahr die Präsidentschaftswahl in Frankreich gewinnen.
0: Für die Sanierung von Rastplätzen und Toiletten an deutschen Autobahnen ist eine 500 Millionen Euro nötig. Laut Autobahn GmbH des Bundes müssten rund 100 Anlagen erneuert werden. Das Geld dafür müsse vom Bund kommen. Die Prognose ist eine Reaktion auf einen ADAC-Test, bei dem viele Toiletten an unbewirtschafteten Rastplätzen schlecht bewertet wurden. Viele bekamen dabei die Note mangelhaft. Gut 3 Monate vor den US-Kongresswahlen hat Präsident Trump Änderungen im Wahlsystem gefordert. In einer Fernsehansprache an die Nation sagte er, es gäbe neue Geheimdienstinformationen. Demnach seien Wahlmaschinen und Stimmauszählungssysteme anfällig für, so wörtlich, Hacking, Manipulation und Korruption. China und andere Länder hätten versucht, sich in die Wahlen einzumischen. Umfragen zufolge droht den Republikanern bei den Kongresswahlen eine Niederlage. Trump wiederholte zudem seine längst widerlegte Behauptung, ihm sei der Wahlsieg 2020 gestohlen worden. Der belgische Radprofi Tim Merlier hat die 12. Etappe der Tour de France gewonnen. Das gelbe Trikot des Führenden in der Gesamtwertung trägt weiter der Slowene Tadej Pogacar. Sportreporter Holger Gerska.
2: Es waren extrem hektische letzte 30 Kilometer. Zunächst gab es zahlreiche Attacken, insbesondere aus dem deutschen Team Lidl. Und 500 Meter vor dem Zielstrich dann auch den ersten großen Massensturz dieser Rundfahrt, ausgelöst durch den Kolumbianer Fernando Gaviria. Nutznießer davon war Tim Merlier. Der Belgier konnte relativ entspannt zum 3. Mal während dieser Rundfahrt einen Massensprint gewinnen. 2. wurde der Niederländer Olaf Koy, 3. Jasper Philipsen.
0: Das waren die Nachrichten. Das Wetter für Deutschland, am Tag oft trocken, vor allem im Nordwesten, aber fast in ganz Deutschland besteht die Gefahr von schweren lokalen Unwettern mit Starkregen, Sturmböen und Hagel. Es wird schwül bei 22 bis knapp 30 Grad. Der Wind kann teils auffrischen. Am Wochenende Wetterberuhigung, teilweise windig und allmählich kühler. Die Zeit, 5.03 Uhr.
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Guten Morgen, wir haben es 17:30 am Freitag. Startet gut rein und ich glaube, das funktioniert heute sogar ganz gut. Man kann endlich wieder so richtig durchatmen. Aktuell sind es nämlich so in wirklich 19 Grad, Speyer 18 Grad, Freiburg haben wir 19 Grad. Das sind Temperaturen, da wird man morgens nicht komplett nass geschwitzt, wenn man sich fertig macht. Startet gut rein.

Ja, hallo, ihr hört das Ding. Guten Morgen. Gleich bekommt ihr hier Wildberry Lilleen, Nina Chuba. Und ist ja wirklich die süßeste Maus EU-West, wirklich. Die ist ja auch gerade auf Tour. Man sieht auch, wie sportlich die ist, wie krass die Sachen macht. Zum Beispiel bei Malediven. Da sieht man sie einfach in einem Spagat. Also Props, Showgirl. Aber ich sag mal so, Minigolf, das ist jetzt nicht ihre Stärke da, also in der Story, gerade in den Reel. Indem sie versucht wirklich, das sind, keine Ahnung, 10 Zentimeter ist sie da entfernt und dieser Minigolf sollte in das Loch und so, wie es natürlich classic ist, rollt er einfach dran vorbei. Naja, schade. Musik machen kannst du aber, gell? Wildberry Lilleen. Gibt's jetzt hier für euch um 5.36 Uhr bei Das Ding. Guten Morgen. 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

0: Guten Morgen, ihr hört das Ding.
1: Ich bin Sophie. Sonntag ist ja hier, WM-Finale Spanien gegen Argentinien. Heute Freitagmorgen ist also die letzte Chance, ja wohl nochmal einen Trikottag einzulegen. Da könnt ihr jetzt schon mal kurz zu eurem Schrank stiefeln oder auch mal gucken, ja, habe ich noch eins, riecht es noch gut? Dann heute nochmal auf die Arbeit ordentlich gekleidet mit einem Fußballtrikot antanzen. Da freuen wir uns doch. I just might, Bruno Mars. Kriegt er jetzt hier bei das Ding?

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0: Guten Morgen, ihr hört das Ding, wir haben es jetzt ganz kurz vor 6.
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0: Und das hier kommt gleich für euch.
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2: Mit Fabi, guten Morgen. Das Unwetter gestern Abend hat im Saarland einige Spuren hinterlassen. So gab es allein rund um Saarbrücken 50 Feuerwehreinsätze. Am heftigsten waren die Unwetterfolgen in Saarbrücken-Güdingen. Betroffen war auch die Saarbahn. Da ist am frühen Abend ein Baum auf die Oberleitung gefallen. Danach musste zwischen Brebach und Saargemünd-Schienen Ersatzverkehr fahren. Seit heute Morgen fährt die Saarbahn aber wieder. Neben dem umgestürzten Baum gab es auch zwei Unfälle. Verletzt wurde dabei aber niemand. In Saarbrücken könnten heute ein paar Mülltonnen stehen bleiben. Die Gewerkschaft Verdi hat nämlich einen Warnstreik der Beschäftigten der Abfallwirtschaftsgesellschaft Saarbrücken angekündigt. Die fordern, dass auch für sie der Tarifvertrag des öffentlichen Dienstes anerkannt wird. Wegen des Streiks kann es sein, dass nicht alle gelben Tonnen in Saarbrücken abgeholt werden. Ab heute wird wieder gefeiert, das Tomorrowland Festival geht los. In Belgien startet das erste der zwei Festivalwochenenden. Weil letztes Jahr kurz vor Festivalbeginn die Hauptbühne abgebrannt ist, gibt es dieses Jahr ein paar Veränderungen. Für das Ding Reporterin Katrin Schmidt.
3: Also am auffälligsten ist, dass zum Start weitgehend auf Feuerwerk und große Pyrotechnik verzichtet wird. Und trotzdem soll natürlich die Stimmung nicht leiden. Tomorrowland setzt wieder auf eine legendär aufwendig gestaltete Hauptbühne.
2: Insgesamt werden rund 400.000 Besucher erwartet. Und noch zum Wetter. Heute Morgen erstmal weiter Gewitter und Schauer. Hier und da kann auch die Sonne rausgucken. Bei aktuell 18 Grad in Duttweiler, 16 Grad in Felsberg und 18 Grad in Hausbach. Im Verlauf des Tages dann immer ungemütlicher. Auch schwerere Gewitter sind möglich. Teilweise mit Platzregen. Die Temperaturen doch angenehm 23 bis 27 Grad.
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0: Guten Morgen, heute mit Sophie und jetzt auch Another 54 Ultra. Talk to you. Startet gut rein in den Freitag.

0: ihr hört das Ding.
1: Heute ist wieder Freitag, heute wieder
0: das, ihr habt es fast geschafft, Leute. Wir gehen rein. Und wir gehen auch rein in ein fettes Festivalwochenende. Das Perukaville startet, das Tomorrowland startet und natürlich auch hier. Da, guck an, das CEO Festival am Thunisee in Freiburg. Mit dabei einfach Bund, Eli Oaks, Emily Lenz. Und wir von das Ding sind natürlich auch am Start und stiefeln da für euch herum. Wetter ist so, na, geht so in Festivalstimmung. Teilweise gibt's auch Unwetterwarnungen fürs Wochenende. Deswegen gut auf euch aufpassen. Der Rasen, der freut sich natürlich über Regen, aber Unwetter beim Festival jetzt schon nicht so geil. Deswegen haben wir in weiser Voraussicht hier schon mal beim CEO ein bisschen manifestiert.
2: Liebe Sonne, ich habe heute einen ganz besonderen Wunsch für dich. Ich fände es ganz besonders toll, wenn du uns dieses Wochenende ganz viel von deiner Anwesenheit bescherst, damit wir dich genießen können auf dem CEO Festival am Thunisee.
0: Das wünsche ich euch ja wohl auch. Passt auf euch auf und denkt an die Gummistiefel und Gaffertape.

0: 2 Emojis abgecheckt.
1: Das koreanische Herz.
2: Wenn ich einen Hinweis geben würde,
3: wüsste ich tatsächlich gar nicht, was ich dazu sagen soll. Da würde ich zurückgehen und fragen, was hast du damit gemeint?
1: Lesebrille auf und genau hingeschaut, das sind nicht die gekreuzten Finger, mit denen wir behaupten, auf jeden Fall um 12 zu Hause zu sein. Nein, hier sind Daumen und Zeigefinger so aufeinander gepresst, dass sie ein kleines Herz formen. Kommt aus der K-Pop-Szene, schickt man Bestie oder der Bezi. Das Clownsgesicht.
4: Das ist eher ein Gruselclown für mich, also ist eher eine gruselige Veranstaltung.
3: Wenn irgendwas spaßig ist, lustig ist.
1: Wenn wir auf eure KI-generierte Geburtstagseinladung mit diesem Emoji reagieren, bedeutet das nicht, dass wir sie für humoristisch besonders wertvoll halten. Wir machen uns über euch lustig, weil sorry, dafür gibt's echt keinen Daumen hoch.

0: Hallo, ihr hört das Ding um 6.21 Uhr. Ja, wir skippen hier jetzt mental einfach schon mal den Tag. Das machen wir jetzt an der Stelle. Und wir stellen uns vor, es ist jetzt schon Abend. Das klappt erstens mit dem Song, den wir hier gleich hören, richtig gut. Der gibt einem so richtig dolle Club-Vibes. Like a Prayer von Josh Fabers kriegen wir hier gleich. Und zweitens müssen wir uns dann jetzt auch einfach schon mal Gedanken über das Outfit machen. Ich sag, ganz viel Schwarz geht immer hier für einen Club. Und dann gern auch einfach nicht so viel Stoff. Und dann hat Creatorin Ella noch den Pro-Tipp, damit wir unser Outfit noch ein bisschen aufpeppen.
1: Ringe. Und was ich auch sagen muss, das mache ich seit letztem Jahr, und zwar, es sind Armbänder, aber für den Bizeps mäßig. Das kommt nicht an das Handgelenk, sondern das ziehst du nach ganz oben, da wo das Bizeps ist. Dann tust du das nach oben und es sieht so unfassbar gut aus.
0: Könnt ihr euch doch vorstellen, ein schwarzes, cooles Top und dann so ein Bizeps-Armband? Machen wir. Und dann dancen wir ab, zum Beispiel zu Like a Prayer von Josh Favas. Schönen Freitag euch!
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1: Mit Fabi. Guten Morgen. Donner, Starkregen und Martinshörner. So hat sich für viele von euch der Abend gestern angehört. Insgesamt gab es wegen des Unwetters über 50 Feuerwehreinsätze rund um Saarbrücken. Unter anderem ist ein Baum auf eine Oberleitung der Saarbahn gestürzt. Am Rodenhof hat ein Blitz einen Schornstein getroffen und beschädigt. Verletzt wurde gestern Abend aber niemand und auch die Saarbahn fährt jetzt zwischen Brebach und Saargemünd wieder. Sollte Sex nur legal sein, wenn beide ausdrücklich zustimmen? Wird aktuell immer wieder diskutiert. Eine Umfrage hat jetzt gezeigt, knapp jeder Zweite ist dafür. Jeder dritte Befragte will in der aktuellen Regelung Nein heißt Nein festhalten. Interessant ist, bei der Umfrage gab es keinen relevanten Unterschied zwischen Männern und Frauen. Aber das Alter macht was aus. Bei den jungen Menschen waren fast 2 von 3 Befragten dafür. Nur Ja heißt Ja gesetzlich zu verankern. Dreckig oder gesperrt, kein Klopapier und Seife. So sehen laut einer Stichprobe des ADAC viele Toiletten an deutschen Autobahnrastplätzen aus. Die Autobahn GmbH hat als Reaktion darauf jetzt gesagt, um die Toiletten und Rastplätze zu sanieren, braucht es viel Geld, ungefähr 500 Millionen Euro. Insgesamt müssten rund 100 Rastplätze in Deutschland modernisiert werden. Außerdem schnitten in der Stichprobe rund 2 von 3 Toiletten auf unbewirtschafteten Rastplätzen als mangelhaft oder sehr mangelhaft ab. Und wir schauen zum Wetter. Bisschen Sonne heute Morgen, ansonsten Wolken und Regen. Aktuell 18 Grad in Oppen, Friedrichweiler und in Bubach. Später dann immer ungemütlicher, teilweise auch schwerere Gewitter möglich bei 23 bis 27 Grad. Morgen verzieht sich das Gewitter dann und wir kriegen mehr Sonne.
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3: Hallo, einen wunderschönen Freitag euch gleich. Bekommt ihr hier I Knew It, I Knew You von Taylor Swift. Davor noch Money Made Me a Savage von Eli Oaks. Und Taylor hat ja hier so vor rund 2 Wochen geheiratet. Dann war sie danach noch selber auf einer Hochzeit von einem Kollegen von ihrem Mann jetzt. Mein Gott, sie kann jetzt Ehemann sagen zu Travis Kelce. Aber die Flitterwochen, da fragt man sich jetzt gerade so, wie sieht's da aus? Was machen die? Es gab ja so Rumors, dass es vielleicht irgendwie Inselhopping auf Griechenland wird. Das Problem ist nur, die Trainingslager hier vom NFL, Travis Kelce ist ja hier bei den Kansas City Chiefs, die fangen auch schon wieder hier Ende Juli, Mitte Juli an. Da fragt man sich, das wird ja dann ein kurzes Vergnügen. Ich bin Sophie. Ich wünsche euch einen schönen Freitag.

0: kein Sommer ohne
1: Gebieter.
0: Das war's, Leute. Es gibt Unwetter im Dostingviertel. Die Nacht hat schon ziemlich doll gewittert und kam runter. Krass Regen und Hagel und heute soll es genauso weitergehen. Damit ihr safe seid, checken wir nochmal ein bisschen How to Gewitter. Da gibt es ja schon auch relativ viele Mythen so rund ums Thema. Julia aus dem Disting-Team, du hast es ausgecheckt. Safe ist bei Gewitter auf keinen Fall am oder im Wasser sein. So sieht's aus. Raus aus dem See, weg vom Wasser. Wasser leitet nämlich Strom, also Blitze extrem gut. Und duschen kann bei Gewitter teilweise übrigens auch gefährlich sein. Krass. Das heißt aber, also trotzdem, manchmal führt kein Weg dran vorbei zu duschen bei Gewitter, sag ich mal.
2: Ja, verstehe. Ist auch zumindest so, wenn du im Altbau wohnst, weil alte Gebäude haben oft keinen Blitzschutz. Und wenn die Rohre da aus Metall sind, kann es beim Duschen tatsächlich auch gefährlich werden. Also besser checken.
0: Krass, weil Metall halt auch Strom gut leitet. Und im Auto ist es aber was anderes.
2: Ja, genau. Ein Auto ist quasi so ein Schutzhaus aus Metall. So, dass Blitze einfach quasi an der Außenseite herunterfließen. Also, wenn es so klingt, bitte immer irgendwo reingehen. Nicht unter dem Baum, im Cabrio und auch nicht auf dem Rad. Da bist du auch nicht sicher.
0: Ja, und Blitze, die können tatsächlich auch mehrmals an einer Stelle einschlagen.

Ihr hört das Ding. Guten Morgen. 6.50 Uhr haben wir es ja. Da freuen wir uns doch, wenn für uns morgens gejubelt wird. Weiter geht's mit Love Me Not von Revin Laney. Und ich finde, freitags, da ist es doch auch mal in Ordnung, wenn man Süßigkeiten frühstückt. Das habe ich mir heute genauso vorgenommen, habe ich mir mitgenommen. Vielleicht ist es eine kleine Inspiration für euch, gell?

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1: Mit Fabi. Guten Morgen. Das Unwetter gestern Abend hat im Saarland einige Spuren hinterlassen. So gab es allein rund um Saarbrücken mehr als 50 Feuerwehreinsätze. Am heftigsten waren die Unwetterfolgen in Saarbrücken-Güdingen. Betroffen war auch die Saarbahn, da ist am frühen Abend ein Baum auf die Oberleitung gefallen. Danach mussten zwischen Brebach und Saargemünchin Ersatzverkehr fahren. Seit heute Morgen fährt die Saarbahn aber wieder. Neben dem umgestürzten Baum gab es auch zwei Unfälle, verletzt wurde dabei aber niemand. In Saarbrücken könnten heute ein paar Mülltonnen stehen bleiben. Die Gewerkschaft Verdi hat einen Warnstreik der Beschäftigten der Abfallwirtschaftsgesellschaft Saarbrücken angekündigt. Die fordern, dass auch für sie der Tarifvertrag des öffentlichen Dienstes anerkannt wird. Wegen des Streiks kann es sein, dass nicht alle gelben Tonnen in Saarbrücken abgeholt werden. Ab heute wird wieder gefeiert, das Tomorrowland Festival geht los. In Belgien startet das erste der zwei Festivalwochenenden. Und weil letztes Jahr kurz vor Festivalbeginn die Hauptbühne abgebrannt ist, gibt es dieses Jahr ein paar Veränderungen. Für das Ding Reporterin Katrin Schmidt.
2: Also am auffälligsten ist, dass zum Start weitgehend auf Feuerwerk und große Pyrotechnik verzichtet wird. Und trotzdem soll natürlich die Stimmung nicht leiden. Tomorrowland setzt wieder auf eine legendär aufwendig gestaltete Hauptbühne.
1: Insgesamt werden rund 400.000 Besucher erwartet. Und noch zum Wetter. Bisschen Sonne heute Morgen noch, dann aber wieder Regen und Gewitter. Bexbach, St. Anuel und Buß, ihr habt 18 Grad gerade. Je später es wird heute, desto ungemütlicher. Am Abend dann auch schwere Gewitter möglich. 23 bis 27 Grad. Erst morgen dann wieder weniger Regen und mehr Sonne. Sonntag dann sehr freundlich und weitestgehend trocken.
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4: Guten Morgen mit Sophie und...
5: Aktuell ist der Rasen wie Heu und hier ist auch alles braun und verbrannt.
4: Immer noch die ganze Woche ist dieser Rasen hier im Das Ding Viertel. Also ich meine, überall, wo man vorbeifährt, auch auf so Verkehrsinseln und so, das ist alles braun. Haben wir ja gestern gelernt. Eigentlich macht uns ein sattes Grün happier. Deshalb versuche ich ja den Rasen, unser Mini-Rasenstückchen, so 30 auf 30 Zentimeter, wieder grün zu bekommen. Ich habe hier ja keine Kosten und Mühen gescheut und irgendwie alles ausprobiert. Wir checken nach zwei Songs jetzt mal nach heute Nacht die aktuelle Rasensituation.
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1: Heute Last Chance im Das Ding Garten Projekt. Da habe ich aber wirklich die Woche alles gegeben, recherchiert, habe ich gedüngt, gearbeitet, dass dieser Rasen wieder grün wird. Dieses Mini-Rasenstückchen muss man an der Stelle auch dazu sagen. Ja, also die Rettung von Rasi liegt jetzt auf meinen Schultern. Heute ist William ja nicht da, aber ich sag mal so.
2: Mir geht's nicht gut.
1: Ja, unser kleines vertrocknetes so Stückchen Rasen ist jetzt nicht unbedingt pretty und grün geworden über die Woche. Gut, heute Nacht hatten wir noch so ein bisschen Gewitter und Regen. Deshalb hatte ich die Hoffnung, dass sich da endlich was getan hat. Und heute, da geben wir das allerletzte Rasen-Update. Da bin ich nämlich vor der Sendung, bin ja heute alleine, nochmal alles gegeben.
3: Bestandsaufnahme, also mein Rasenstückchen Versuchsaufbau hat tatsächlich die Nacht nicht überlebt. Ich weiß nicht mehr, wo mein Rasenstückchen ist. Es müsste jetzt eigentlich hier so ein kleines grünes Stück uns entgegenscheinen. Ist aber leider nicht so.
1: Also ich weiß noch ungefähr grob, wo es war, deswegen let's go. Der Kaffeesatz von gestern, den hat es übrigens weggespült.
3: Für die Juiciness noch ein bisschen Wasser drauf. Ein bisschen Gurkenwasser mit Gewürzen. Das hilft ja immer. Und damit jetzt auch jeder sieht, welches mein Stückchen ist, fange ich hier jetzt an mit meiner grünen Wimperntusche. Ein bisschen über das braune Gras zu gehen.
1: Haha, das funktioniert! Das kann nicht wahr sein.

0: dass mein Rasen bei diesen alten Temperaturen im Sommer so gut im Saft steht, liegt an der intensiven Pflege.
1: Leute, wir haben diese Woche wirklich alles versucht bei unserer kleinen Rasen-Side-Quest die Woche. Da wurde geschafft ohne Ende, um das braune, vertrocknete Grasstückchen irgendwie wieder zu retten.
2: Wir wissen nicht, ob du gerade auf das Gras drauf urinierst oder ob du es gießt.
1: Ich schwöre, ich gieße.
2: Pfeif mal vielleicht ein bisschen dazu. Ja, ich glaube, das machen Rentnerinnen um 10 nach 7.
1: Ah, ja, stimmt. Da machen wir hier so eine schöne Matschepampe. Ich sag ehrlich, es wird jetzt halt noch brauner.
2: Ja, surprise.
1: Ja gut, es wird nicht richtig grün. Jonas aus Amzell, der hat sich jetzt hier an die 0172 1010951 gemeldet und er könnte vielleicht die Lösung sein. Jonas, du hast uns quasi ein verlockendes Angebot geschickt.
3: Ich habe von euch gehört und habe einfach mal während der Rollrasenernte euch ein kleines Bild davon geschickt. Das wäre natürlich die perfekte Option, um das austauschen, oder?
1: Du sagst Rollrasenernte. Wird Rollrasen geerntet?
3: Genau, das wurde einfach auf dem Acker eingebaut, die alle andere Nutzpflanzen und zusammengeholt.
1: Unser Rasenrettungsversuch, was macht der eigentlich mit dir? Tut dir da dein quasi Rasenherz weh?
3: Ja, also auf jeden Fall jedes Mal interessant, was es da für Möglichkeiten geben könnte.
1: Was ist das Geheimnis von Rollrasen? Warum sieht der immer so grün und juicy aus?
3: Ja, das größte Geheimnis ist einfach, bevor man eine Hitzewelle bekommt, einfach mit Rasen höher wachsen lassen, dann schützt er sich selber einfach lang und kommt schon gar nicht in die Situation, dass es so trocknet.
1: Also Rasen einfach länger züchten, dann schützt er sich selber. Oder wir legen halt einfach den Rollrasen vom Jonas aus, gell? Yes.

0: 5:25 Uhr, ihr hört das Ding Hello. Neuen Song kriegt ihr hier gleich bei das Ding Repeat It von Martin Garrix zusammen mit Ed Sheeran. Ed Sheeran schon auch immer geile Ideen, beziehungsweise auch sehr teure Ideen. Der hat einfach jetzt mal kurz locker easy 14,5 Millionen Euro, beziehungsweise Pound klar gemacht für ein Projekt in Großbritannien. Und das Ding heißt Music in Libraries, also er baut einfach gerade ein paar Büchereien in Studios um. Das heißt, so Bücherregale raus und reinkommen kostenlose Tonstudios, Mischpulte und auch Livebühnen. Und ein englischer Rapper hat jetzt auch schon reagiert und er sagt, es ist ein Gamechanger für alle, die zu Hause kein teures Equipment haben. Für junge Leute, die Bock haben, Musik zu machen, das auszuprobieren. Und das ist auch mental sehr gut. So, hören tut aber auch schon gut von der Musik. Wir hören uns deshalb jetzt mal hier alle zusammen. Repeated an von Martin Garrix zusammen mit Ed Sheeran. Hier ganz neu bei Das Ding für euch.
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1: Mit Fabi. Guten Morgen. Donner, Starkregen und Martinshörner, so hat sich für viele von euch der Abend gestern angehört. Insgesamt gab es wegen des Unwetters allein rund um Saarbrücken über 50 Feuerwehreinsätze. Unter anderem ist ein Baum auf eine Oberleitung der Saarbahn gestürzt. Am Rodenhof hat ein Blitz einen Schornstein getroffen und beschädigt. Verletzt wurde gestern Abend aber niemand und auch die Saarbahn fährt jetzt zwischen Brebach und Saargemünd wieder. Sollte Sex nur legal sein, wenn beide ausdrücklich zustimmen? Wird aktuell immer wieder diskutiert. Eine Umfrage hat jetzt gezeigt, knapp jeder Zweite ist dafür. Jeder dritte Befragte will an der aktuellen Regelung Nein heißt Nein festhalten. Interessant ist, bei der Umfrage gab es keinen relevanten Unterschied zwischen Männern und Frauen, aber das Alter macht was aus. Bei den jungen Menschen waren fast 2 von 3 Befragten dafür, nur Ja heißt Ja gesetzlich zu verankern. Dreckig oder gesperrt, kein Klopapier und Seife. So sehen laut einer Stichprobe des ADAC viele Toiletten an deutschen Autobahnrastplätzen aus. Die Autobahn GmbH hat als Reaktion darauf jetzt gesagt, um die Toiletten und Rastplätze zu sanieren, braucht es viel Geld, ungefähr 500 Millionen Euro. Insgesamt müssten rund 100 Rastplätze in Deutschland modernisiert werden. In der Stichprobe des ADAC schnitten rund 2 von 3 Toiletten auf unbewirtschafteten Rastplätzen als mangelhaft oder sehr mangelhaft ab. Und wir schauen noch aufs Wetter. Heute Morgen haben wir noch ein bisschen Chance auf Sonne. Danach gibt es wieder Wolken und Regen. 18 Grad bei euch in Kirkel, Bliesdalheim und in Reitscheid. Je später es heute wird, desto ungemütlicher das Wetter. Gegen Nachmittagabend teilweise Unwettergefahr mit Starkregen und Hagel. Trotzdem milde Temperaturen, 23 bis 27 Grad. Morgen dann trocken und sonniger.
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3: Mit Sophie, hallo, einen guten Start in die ins Wochenende, Leute. Wir sind ready für Wochenende, würde ich jetzt mal so sagen, am Freitag. Und der Mo, der schreibt hier auch an die 0172 1010951. Er wünscht uns einen schönen Tag und er findet es cool, dass ich ein Trikot anhabe. Leute, Sonntag ist ja hier auch Fußball-Männer-WM-Finale Spanien gegen Argentinien. Da kann man sich heute Morgen nochmal denken, gut, bauen wir nochmal einen letzten Trikottag ein. Das ist

0: Guten Morgen, ihr hört das Ding. 7.35 Uhr. Skurrile, aber echte Polizeimeldungen so. Dieb der Toast-Schokolade und 20 Eier aus Wüstenrot bei Heilbronn geklaut hat. Oder einer, der in Weinheim 30 Mundharmonikas mitgenommen hat. Jo, wir schauen die Woche ja bei das Ding sowieso mal hinter die Kulissen von Feuerwehr, technischem Hilfswerk und eben auch der Polizei, weil die hasseln ja wohl bei dem Wetter trotzdem für uns. An der Stelle auch einfach nochmal Props, ihr seid toll. Und Luisa, die ist Pressesprecherin bei der Polizei in Mainz und war auch sehr lange auf Streife. Wenn man sowas hört, Luisa, Toast und Eierklau, da stelle ich es mir schon auch manchmal ein bisschen schwer, ernst zu bleiben.
1: Also ich glaube, wir kriegen schon ganz gut hin, vor Ort dann auch professionell zu sein und das Lachen dann auch zu unterdrücken in dem Moment, um dann auch einfach ja, angemessen zu reagieren, sage ich jetzt. Aber es kam auch schon mal vor, dass man mit den Leuten vor Ort selbst dann auch gelacht hat, weil das so eine dubiose Situation war, die sich dann im Nachgang irgendwie aufgeklärt hat, dass dann alle darüber lachen mussten. Und ich glaube, das ist dann auch irgendwo menschlich und ja, eine ganz lustige Situation dann auch.
0: Ja, und um genau solche Situationen geht es jetzt hier heute Morgen. Welche Polizeimeldungen sind echt, welche fake? Dürft ihr mal gerne eine WhatsApp schicken an die 0172 10 10 951. Es springt auch was für euch raus, Leute. Wir hauen hier das Ding-Tassen raus den ganzen Morgen. Und wir fangen jetzt mal mit der ersten Story an. Ist sie wahr oder falsch?
1: Da wurde uns gemeldet, dass auf dem Campingplatz ein echtes Krokodil rumlaufen würde. Und der Anrufer hat auch versichert, dass er sich mit Krokodilen auskennt und der Meinung ist, dass es definitiv echt ist. Und die Streife hat das Krokodil dann gesehen und hat auch wirklich per Funk zurückgemeldet, hey, das hier sieht tatsächlich aus wie ein echtes Krokodil. Und bitte holt mal die Tierrettung mit dazu. Die Kollegen haben sich dann getraut und haben mal so ein bisschen dagegen gestupft und hat sich dann rausgestellt, dass es kein echtes Krokodil war, sondern ein Plastikkrokodil.
0: Ist diese Story von Luisa von der Polizei Mainz wahr oder erfunden? WhatsApp 0172 10 10 951 findet das Ding Tasse.
2: Was geht ab, hier ist Summer Jam und Billa Joe.

0: Die Polizei ist immer so seriös und professionell, oder?
1: Es kam auch schon mal vor, dass man mit den Leuten vor Ort selbst dann auch gelacht hat, weil das so eine dubiose Situation war, die sich dann im Nachgang irgendwie aufgeklärt hat, dass dann alle darüber lachen mussten.
0: Das sagt Luisa, sie ist Pressesprecherin beim Polizeipräsidium in Mainz. So, mit Luisa und euch zocken wir hier eine Runde Wahr oder Falsch Notruf Edition. Ihr könnt hier den ganzen Morgen mitraten. WhatsApp 0172 1010 951. Und die erste Story, die hat was mit Camping zu tun. Die habe ich eben schon mal kurz angespielt. Und die zocken wir jetzt hier mal mit Anna aus Wetzlar. Hallo.
2: Hallo.
0: Anna, jetzt mal kurz erste Frage. Bist du selber eine Camping Queen?
2: Ich war mal campen und ich fand es wirklich, wirklich gut. Aber irgendwie hat es sich noch nicht ergeben, dass wir nochmal gecampt haben. Aber es ist einfach, ich finde es geil. Mir hat echt Spaß gemacht.
0: Wo warst du campen?
2: Wir waren in Italien, wir waren irgendwo bei Rosetto, glaube ich, war das sogar. Und da haben wir so eine Tour gemacht und haben verschiedene Campingplätze gefahren. Es hat echt Spaß gemacht.
0: Und Krokodile gesehen?
2: Tatsächlich, einige lagen wie ein Krokodil. Das war aber der Sonne und dem Alkohol geschuldet. Ui. Aber es war tatsächlich, die Farbe war anders,
0: so, jetzt
2: wie man es kennt.
0: Jetzt kommt hier nochmal unsere Story. Und du darfst danach sagen, ob wahr oder falsch. Und dann gibt es vielleicht eine Distinkt-Tasse für dich.
1: Da wurde uns gemeldet, dass auf dem Campingplatz ein echtes Krokodil rumlaufen würde. Und der Anrufer hat auch versichert, dass er sich mit Krokodilen auskennt und der Meinung ist, dass es definitiv echt ist. Und die Streife hat das Krokodil dann gesehen und hat auch wirklich per Funk zurückgemeldet, hey, das hier sieht tatsächlich aus wie ein echtes Krokodil. Und bitte holt mal die Tierrettung mit dazu. Die Kollegen haben sich dann getraut und haben mal so ein bisschen dagegen gestupft und hat sich dann rausgestellt, dass es kein echtes Krokodil war, sondern ein Plastikkrokodil.
0: Anna, was sagst du?
2: Ja, 100% wahr.
0: Bist du dir sicher?
2: Ziemlich, ja.
0: Anna, du gewinnst eine Distinkt-Tasse.
2: Yay, cool, danke schön.
0: Das war natürlich wahr.
2: Ja.
0: Wenn ihr auch zocken wollt, dann 0172 1010 951 einfach mal Polizei-Emoji schicken. Wir haben nämlich noch ein paar weitere Storys.

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1: Mit Fabi. Guten Morgen. Junge Leute sind häufiger für ausdrückliche Zustimmung beim Sex als Ältere. Das geht aus einer Umfrage hervor. Das Ding-Reporter Timo Spart mit den Details.
2: YouGov hat eine Umfrage dazu gemacht, ob nur Ja heißt Ja im Sexualstrafrecht verankert werden sollte. Das heißt, dass man zukünftig zu Sex ausdrücklich zustimmen müsste. Aktuell ist Sex nur illegal, wenn eine Person ausdrücklich widerspricht. Jetzt kam raus, dass die einzelnen Generationen verschiedene Standpunkte dazu haben. Bei den jungen Leuten wollen zwei von drei Befragten, dass in Zukunft nur Ja heißt Ja gilt. Das nimmt dann von Generation zu Generation ab. Bei den über 50-Jährigen wird das zum Beispiel nur noch jeder Dritte.
1: Gibt es in Deutschland ein Recht auf eine Klimaanlage? Dazu soll der Bundesgerichtshof heute urteilen. Konkret geht es darum, ob die Hausgemeinschaft ablehnen darf, dass sogenannte Klimasplitgeräte eingebaut werden. Ein Splitgerät wird an der Außen- und Innenwand angebracht, kühlt dann drinnen und gibt die Wärme nach draußen. Die Hausgemeinschaft in Berlin fürchtet sich vor Lärm und Kondenswasser der Klimaanlage. Das Gericht muss jetzt entscheiden, ob diese Bedenken einen Einbau verhindern können. Alle deutschen Spieler und Trainer sind bei der WM ausgeschieden und trotzdem wird ein Deutscher am Finale beteiligt sein. Wie die FIFA in der Nacht bekannt gab, wird Bastian Dankert das Spiel am Sonntag als Video Assistant Referee begleiten. Dankert wird somit den slowenischen Schiedsrichter Slavko Vincic bei der Spielleitung mit Videomaterial unterstützen. Und das Wetter noch, da wird es heute immer ungemütlicher im Laufe des Tages. Gerade noch ein bisschen Sonne, 20 Grad bei euch in Mühlfeld, 19 in Böckweiler und Rohrbach. Später dann teilweise heftiger Gewitter mit Hagel und Sturmböen.
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4: Mit Sophie, guten Morgen und gleich auch mit Magnetic, the Bowser, Magnetics, magnetisch anziehen. Und weil wir hier heute Morgen ja Affirmationen lieben, bin ja eure kleine Affirmationsmaus, dachte ich mir so auf 8 Uhr morgens, da werde ich hier nicht gatekeepen. Ich habe eine kleine Affirmation für euch, weise Menschen, die meinten nämlich einst, ich ziehe Geld an wie ein Magnet. Und das müsst ihr euch jetzt einfach den ganzen Morgen so vor euch hinsagen. Ich ziehe Geld an wie ein Magnet. Funktioniert da doch sicher.

0: mich wieder. Schönen Freitag euch, ihr hört das Ding. Manchmal, da lohnt sich's ja am Crush dran zu bleiben. Weil manchmal gibt's ja dann doch ein Happy End. Ich habe jetzt mal so eine Art Love Story für euch am Start, die da wäre zwischen Tom Holland und Erling Haaland. Also Tom Holland ist ja so der Spider-Man-Schauspieler und Hubby von Zendaya. Und der ist nämlich dem Mr. Viral WM-Star Erling Haaland in die DMs geslidet. Also hat ihm geschrieben. Davon hat er mal in der Late-Night-Show erzählt. Ist schon ein bisschen was her.
1: I text him, I'll take him to dinner. Not even a response. Not an excuse, not I'm busy tonight, I'm playing football. Nada.
0: Also es gab quasi keine Antwort auf seine Frage, ob sie beiden dinieren wollen. Er hat nicht mal eine Ausrede gefunden, er hat ihn einfach geghostet. Und Haaland, der wusste halt wohl einfach nicht, wer Tom Holland ist. So, jetzt aber Happy End. Das Video von dem Interview ging halt viral und Haaland hat jetzt drunter kommentiert und die Einladung angenommen. Gut, ist ein bisschen spät, aber er meinte so, just name the place, also sag einfach wo. Und an der Stelle, da würden wir jetzt hier einfach mal ein paar Vorschläge aus dem Viertel droppen. Wie wär's denn? Es ist so wunderschön auf der Karlshöhe in Stuttgart, da könnte man ein bisschen auf der Picknickdecke cornern und vielleicht irgendwie ein lokales Weinchen trinken. Oder vielleicht einfach ein Sundowner in Frankfurt am Main. Mit den Finance Bros oben irgendwo auf dem Skyscraper. Oder Saarschleife, bestimmt auch schön.
2: What's

0: heute gar nicht gut geschlafen. Weinende Rose-Emoji. In checkt. Die Nachricht hätte ich so 1:1 an jemanden von euch geschickt. Ja, ja. Aber ich glaube, die Mutter, die wird sich fragen, hey, was ist da jetzt mit der weinenden Rose gemeint? Genauso wie wir uns ja auch manchmal fragen, was die Mutter dann meint, wenn die irgendwelche random Emojis schickt. Weil klar, es ist auch nicht immer ganz eindeutig. Jeder hat da auch so seine eigene Interpretation, seine eigenen Lieblings-Emojis. Und das zeigt auch eine neue Studie vom Digitalverband Bitkom. Vor allem ältere Leute strugglen. Und über die Hälfte hat einfach angegeben, dass sie nicht immer wissen, was halt einfach mit einem Emoji gemeint ist. Deshalb sind wir mal losgezogen in Frankfurt und haben das mal mit 2 Emojis und ein paar Boomern gegengecheckt.
1: Das koreanische Herz.
2: Wenn ich einen Hinweis geben würde,
3: wüsste ich tatsächlich gar nicht, was ich dazu sagen soll. Da würde ich zurückgehen und fragen, was hast du damit gemeint?
1: Lesebrille auf und genau hingeschaut. Das sind nicht die gekreuzten Finger, mit denen wir behaupten, auf jeden Fall um 12 zu Hause zu sein. Nein, hier sind Daumen und Zeigefinger so aufeinander gepresst, dass sie ein kleines Herz formen. Kommt aus der K-Pop-Szene, schickt man Bestie oder der Bezi. Das Clownsgesicht.
4: Das ist eher ein Gruselclown für mich, also ist eher eine gruselige Veranstaltung.
3: Wenn irgendwas spaßig ist, lustig ist.
1: Wenn wir auf eure KI-generierte Geburtstagseinladung mit diesem Emoji reagieren, bedeutet das nicht, dass wir sie für humoristisch besonders wertvoll halten. Wir machen uns über euch lustig, weil sorry, dafür gibt's echt keinen Daumen hoch. 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

0: schönen Freitag euch, 8.23 Uhr. Bunt, das ist ja wirklich gerade der DJ und Producer, der wirklich alles dahin slayt. Geile Musik und halt auch live extrem gut. Theresa aus Esslingen war nämlich zum Beispiel da.
1: Es war so mega schön, dieser Sonnenuntergang. Dann hat er in seinen Liedern ja auch immer diese wundervolle Stimme, die spricht. Und es war einfach so toll. Die Menschen dort, jeder war da, um einfach nur so ihn zu feiern und mit ihm zu feiern. Und er ist ja so super süß und springt dann da immer rum. Und ich würde es jedem empfehlen, den einmal mindestens live zu sehen.
0: Ja, Mäuse, ihr müsst gar nicht mehr lang warten. Wer Bunt sehen möchte, sein nächster Auftritt ist einfach schon dieses Wochenende auf dem CU Festival am Thunisee in Freiburg. Saugeil. Und falls ihr das nicht schafft, 25. oder 26. Juli, da kommt er auch noch nach Frankfurt.
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1: Mit Fabi. Guten Morgen. Mit schlechter Bewertung in die Sommerpause, das gilt für die Bundesregierung laut dem ZDF-Politbarometer. Konkret ist die Mehrheit der Deutschen unzufrieden mit den neuesten Beschlüssen der Regierung. Mit Reformen ging es unter anderem darum, Geld im Gesundheitssystem und bei der Rente zu sparen. Dadurch kommen Belastungen auf die Bürger zu. 4 von 5 Befragten sagten im ZDF-Politbarometer dazu, sie finden diese geplanten Belastungen ungerecht verteilt. Und nur jeder Dritte glaubt, dass die Reformen in die richtige Richtung gehen. Knapp 300.000 Menschen klagen gegen Amazon Prime Video. Heute soll es ein Urteil geben. Die Verbraucherzentrale Sachsen hatte eine Sammelklage gegen Amazon Prime Video eingereicht. Sie glaubt, dass es nicht legal war, dass die Streaming-Plattform vor über 2 Jahren zusätzliche Werbung und eine schlechtere Qualität für manche Inhalte eingeführt hat und das ohne die Zustimmung der Abonnenten einzuholen. Sie fordert, dass die rund 330.000 Kläger einen Teil ihrer Streaming-Kosten zurückbekommen. Das bayerische oberste Landesgericht soll laut Verbraucherzentrale heute dazu ein Urteil fällen. Gestern Abend hat das Seniorenheim in Lebach gebrannt. Die Feuerwehr ging nach eigenen Angaben sofort gegen den Rauch vor und konnte damit die Bewohner schützen. 4 Personen waren trotzdem so stark vom Rauch betroffen, dass sie ins Krankenhaus mussten. Darunter auch eine Mitarbeiterin, die versucht hatte, mit einem Feuerlöscher gegen das Feuer vorzugehen. Jetzt ermittelt die Polizei, wie es zu dem Brand kam. Und noch zum Wetter, da ziehen sich Schauer und Wolken leider durch. Heute Morgen noch hier und da ein bisschen Sonne. 19 Grad bei euch in Köllerbach, Wörschweiler und Gonnesweiler. Später dann teilweise heftiger Gewitter, kann sogar Hagel- und Sturmböen geben. Zwischen 24 und 28 Grad, morgen dann trockener und sonniger.
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3: Mit Sophie und der Nummer zu uns 0172 1010951. Wir haben heute ja Luisa am Start. Das ist ja die Pressesprecherin der Polizei in Mainz. Und die hat uns crazy Stories erzählt. Und vielleicht hat sie sich was ausgedacht, vielleicht sind sie wahr. Ihr dürft raten, ist diese Story wahr oder falsch für ein Das Ding Tesla?
4: Eine Dame, die völlig aufgelöst beim Notruf anruft und gesagt hat, bei mir im Keller ist ein Einbrecher, bitte kommen Sie schnell. Und wir sind dann relativ flott angefahren. Die Frau hat dann zitternd auf die vermeintliche Gestalt gezeigt. Und die Einsatzkräfte sind dann auch erstmal kurz zusammengezuckt. Vor denen hat tatsächlich eine relativ große Person gestanden. Aber beim näheren Hinsehen war es dann ein lebensgroßes Porträtbild. Also der Einbrecher ist regungslos geblieben, weil er nur aus der Leinwand bestanden hat.
3: Oh mein Gott. Ist diese Story wahr oder falsch? Das Ding-Testchen für euch 0172 1010 951. Schönen Freitag euch.

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1: Props gehen raus, und zwar die ganze Woche schon, an Feuerwehr, Krankenwagen, technisches Hilfswerk. Ihr steht mal im Mittelpunkt, weil ihr immer für uns da seid, gerade jetzt auch bei der Hitze in letzter Zeit. Und manchmal dürfen wir ja auch sowas dann noch ein bisschen lustig drehen. Die Luisa aus der Polizei in Mainz, die hat uns mal so ein paar Storys erzählt, ob sie wahr oder falsch sind. Und da zocken wir jetzt hier den ganzen Morgen um eine Das Ding-Tasse. So, mit Sina aus Auen. Guten Morgen.
2: Hallo, guten Morgen.
1: Du arbeitest hier gerade in der Buchhaltung.
2: Und genau.
1: Wie sieht's denn bei dir aus? Bist du so into Polizeiserien? Also denkst du, du kannst es gleich ganz gut einschätzen?
2: Ich denke schon, ja. Also Polizeiserien, so Krimis, das ist auf jeden Fall mein Ding. Mhm. Und hoffe, dass ich da gleich richtig liege.
1: Ja, guck an, dann würde ich sagen, Bühne frei nochmal für Luisa und die Polizeistory.
3: Eine Dame, die völlig aufgelöst beim Notruf anruft und gesagt hat, bei mir im Keller ist ein Einbrecher, bitte kommen Sie schnell. Und wir sind dann relativ flott da auch angefahren. Die Frau hat dann zitternd auf die vermeintliche Gestalt gezeigt. Und die Einsatzkräfte sind dann auch erstmal kurz zusammengezuckt. Vor denen hat tatsächlich eine relativ große Person gestanden. Aber beim näheren Hinsehen war es dann ein lebensgroßes Porträtbild. Also der Einbrecher ist regungslos geblieben, weil er nur auf der Leinwand bestanden hat.
1: So. Sina.
2: Ja.
1: Du darfst jetzt mal ganz kurz raten. Denkst du, diese Geschichte ist wahr? Oder ist sie ausgedacht?
2: Ich denke, die Geschichte ist wahr.
1: Du denkst, die Geschichte ist wahr? Warum?
2: Weil man im Keller doch so einige Sachen hat, die da verstaut sind und nicht immer dran denkt.
1: Sina! Super!
2: Oh mein Gott! Oh, wie geil!
1: Diese Geschichte ist auch wahr. Jetzt haben wir schon 2 von 3 crazy Polizei-Stories, die wahr sind.
2: Oh,
1: an dich geht natürlich eine Das Ding-Tasse. Und alle anderen, die auch noch mal Bock haben, hier so ein bisschen mit uns zu zocken. 0172.

0: Sommer ohne
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0: Ach toll, die Gewitteroma. Leute, es ist aber ein bisschen serious. Unwetter gibt's im Disting-Viertel. Heute Nacht war schon doll was los. Ist ziemlich viel runtergekommen. Regen, Hagel, Blitz, Donner. Und damit ihr safe seid, da checken wir nochmal How to Gewitter. Es gibt ja nämlich auch ganz viele Mythen hier rund ums Thema. Und weil es am Wochenende nochmal ein bisschen weitergehen soll, ist Julia aus dem Disting-Team da.
2: Hallöchen.
0: Bei Gewitter ist es ja so, auf keinen Fall am oder im Wasser sein.
2: Ja, richtig. Raus aus dem See, weg vom Wasser, weil Wasser leitet Strom. Also halt eben auch Blitze. Duschen bei Gewitter, das kann teilweise auch ziemlich gefährlich sein.
0: Das finde ich so crazy, weil manchmal führt trotz Gewitter ja kein Weg vorbei.
2: Das ist richtig. Ist auch zumindest nur so, wenn du in einem Altbau wohnst, weil alte Gebäude haben oft keinen Blitzschutz. Und wenn die Rohre da auch noch aus Metall sind, sind sie bei neueren Gebäuden nämlich nicht, dann kannst du auch gefährlich sein beim Duschen.
0: Krass, weil das Metall quasi den Strom gut leitet.
2: Exakt.
0: Im Auto ist dann aber ein bisschen was anderes.
2: Ja genau, so ein Auto ist quasi tatsächlich ein Schutzhaus aus Metall, das Blitze einfach quasi an der Außenseite so herunterfließen lässt. Also wenn es so klingt, immer bitte irgendwo reingehen. Nicht unter den Baum, im Cabrio und auch im Fahrrad. Da bist du auch nicht sicher.
0: Ja, okay. Und Blitze, die können auch tatsächlich manchmal mehrmals an einer Stelle einschlagen.
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2: Mit Fabi. Guten Morgen. Junge Leute sind häufiger für ausdrückliche Zustimmung beim Sex als Ältere. Das geht aus einer Umfrage hervor. Das Ding-Reporter Timo Spart mit den Details.
3: YouGov hat eine Umfrage dazu gemacht, ob nur Ja heißt Ja im Sexualstrafrecht verankert werden sollte. Das heißt, dass man zukünftig zu Sex ausdrücklich zustimmen müsste. Aktuell ist Sex nur illegal, wenn eine Person ausdrücklich widerspricht. Jetzt kam raus, dass die einzelnen Generationen verschiedene Standpunkte dazu haben. Bei den jungen Leuten wollen 2 von 3 Befragten, dass in Zukunft nur Ja heißt Ja gilt. Das nimmt dann von Generation zu Generation ab. Bei den über 50-Jährigen wird das zum Beispiel nur noch jeder Dritte.
2: Gibt es in Deutschland ein Recht auf eine Klimaanlage? Dazu soll der Bundesgerichtshof heute urteilen. Konkret geht es darum, ob die Hausgemeinschaft ablehnen darf, dass sogenannte Klimasplitgeräte eingebaut werden. Ein Splitgerät wird an der Außen- und Innenwand angebracht, kühlt dann drinnen und gibt die Wärme nach draußen. Die Hausgemeinschaft in Berlin fürchtet sich vor Lärm und Kondenswasser der Klimaanlage. Das Gericht muss jetzt entscheiden, ob diese Bedenken einen Einbau verhindern können. Alle deutschen Spieler und Trainer sind bei der WM ausgeschieden und trotzdem wird ein Deutscher am Finale beteiligt sein. Wie die FIFA in der Nacht bekannt gab, wird Bastian Dankert das Spiel am Sonntag als Video Assistant Referee begleiten. Dankert wird somit den slowenischen Schiedsrichter Slavko Vincic bei der Spielleitung mit Videomaterial unterstützen. Kurz noch zum Wetter, heute weiter Gewitter und Regen, auch wenn heute Morgen noch die Sonne da sein kann. 19 Grad habt ihr in Oberkirchen, 20 in St. Ingbert und Gersheim. Gegen Abend könnte es dann wieder heftig werden mit Hagel- und Sturmböen. Immerhin bleiben die Temperaturen mild.
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0: Mit Sophie einen wunderschönen Freitag. Euch startet gut rein. Jetzt hier Fever Dream Alex Warren.
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0: Dass mein Rasen bei diesen heißen Temperaturen im Sommer so gut im Saft steht, liegt an der intensiven Pflege.
1: Ja, die habe ich wohl ein bisschen vergeigt, weil unser Rasen die ganze Woche eher so.
2: Mir geht's nicht gut.
1: Leute, aber ich habe doch alles gegeben. Wirklich, ich habe mich so bemüht. Ich habe recherchiert, ich habe gearbeitet, ich habe gedüngt. Wirklich, wir versuchen hier ja so ein kleines Mini-Stückchen Rasen zu retten im Vergleich auch zum anderen, weil es sieht hier ja so ein bisschen aus wie irgendwie auf Kos, auf irgendwelchen griechischen Inseln. Es ist alles sehr vertrocknet. Deswegen haben wir versucht, so ein bisschen ein Mini-Rasen, das Ding-Stückchen zu retten seit Montag. Und von braun zu juicy hat bisher noch nicht so gut funktioniert. Heute gibt's für euch exklusiv natürlich das letzte Update quasi vom Rasenstückchen. Da war ich nämlich heute schon vor der Sendung.
3: Bestandsaufnahme, also mein Rasenstückchen-Versuchsaufbau hat tatsächlich die Nacht nicht überlebt. Ich weiß nicht mehr, wo mein Rasenstückchen ist. Es müsste jetzt eigentlich hier so ein kleines grünes Stück uns entgegenscheinen. Ist aber leider nicht so.
1: Also ich weiß noch ungefähr grob, wo es war, deswegen let's go.
3: Der Kaffeesatz von gestern, den hat es übrigens weggespült. Für den Juiciness noch ein bisschen Wasser drauf. Bisschen Gurkenwasser mit Gewürzen. Das hilft ja immer. Und damit jetzt auch jeder sieht, welches mein Stückchen ist, fange ich hier jetzt an. Mit meiner grünen Wimperntusche. Ein bisschen über das braune Gras zu gehen.
1: Haha, das funktioniert. Das kann nicht wahr sein.

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1: Dass mein Rasen bei diesen heißen Temperaturen im Sommer so gut im Saft steht, liegt an der intensiven Pflege.
2: Haben alles versucht, um das Ding Rasenstückchen wieder grün zu bekommen. Da wurde geschafft ohne Ende.
3: Wir wissen nicht, ob du gerade auf das Gras drauf urinierst oder ob du es gießt.
2: Ich schwöre, ich gieße.
3: Pfeif mal vielleicht ein bisschen dazu. Ja, ich glaube, das machen Rentnerinnen um 10 nach 7.
2: Ah ja, stimmt. Dann machen wir hier so eine schöne Matschepampe. Ich sag ehrlich, es wird jetzt halt noch brauner.
3: Ja, surprise.
2: Ja, es wurde alles probiert, um es wieder grün zu bekommen, weil das ist ja auch gut für unsere mentale Gesundheit, haben wir auch gelernt die Woche. Und Jonas aus Amzelt, der hat sich da angesprochen gefühlt. An die 0172 1010 951 hat er sich dann gemeldet. Und er könnte vielleicht die Lösung sein. Jonas, du hast uns quasi ein sehr verlockendes Angebot geschickt.
4: Ja, vielleicht gehört. Und habe einfach mal während der Rollrasenampel ein kleines Bild davon geschickt. Das wäre ein

0: gar nicht in die Situation, dass das so bedeutet.
1: Also, entweder Leute, Rasen länger züchten oder der Jonas muss halt vorbeikommen und seinen Rollrasen ausrollen.
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2: Wir machen das jetzt so, wie dieses Gefühl ist, wenn man so eine geile neue Marmelade oder ein Glas saure Gurken hat. Das kann man auch morgens essen, ja Leute, das ist geil. Und es knackt dann so, du hast es das erste Mal aufgemacht oder eine Dose und es zischt dann. Und so machen wir das jetzt mit Gracie Abrams neuen Album. Ja, sie hat heute ihr drittes Studioalbum rausgebracht, hier Daughter from Hell. Den Hit the Wall, den kennen wir ja schon davon. Und jetzt, heute rausgekommen, kriegen wir gleich den neuen. Minibar heißt der. Und Gracie hat auch selber mal im Interview so ein bisschen gesagt, ist eine neue Ära.
3: This album feels like it matches sort of my internal rhythm, I guess.
2: So, es matcht so ihren inneren Rhythmus, passt so ein bisschen zu ihrem Leben. Minibar, richtig schöner Song, könnt ihr richtig doll euch drauf freuen. Kriegt ihr jetzt hier heute rausgekommen, ganz, ganz neu bei Das Ding.
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0: war ganz, ganz neu hier bei Das Ding Minibar von Gracie Abrams. Heute rausgekommen vom neuen Album. Weiter geht's mit Kitschkrieg. Gut genug.
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1: Mit Fabi. Guten Morgen. Mit schlechter Bewertung in die Sommerpause. Das gilt für die Bundesregierung laut dem ZDF-Politbarometer. Konkret ist die Mehrheit der Deutschen unzufrieden mit den neuesten Beschlüssen der Regierung. Mit Reformen ging es unter anderem darum, Geld im Gesundheitssystem und bei der Rente zu sparen. Dadurch kommen Belastungen auf die Bürger zu. 4 von 5 Befragten sagten im ZDF-Politbarometer dazu, sie finden diese geplanten Belastungen ungerecht verteilt. Und nur jeder Dritte glaubt, dass die Reformen in die richtige Richtung gehen. Knapp 330.000 Menschen klagen gegen Amazon Prime Video. Heute soll es ein Urteil geben. Die Verbraucherzentrale Sachsen hatte eine Sammelklage gegen Amazon Prime Video eingereicht. Sie glaubt, dass es nicht legal war, dass die Streaming-Plattform für über 2 Jahren zusätzliche Werbung und eine schlechtere Qualität für manche Inhalte eingeführt hat und das ohne die Zustimmung der Abonnenten einzuholen. Sie fordert, dass die rund 330.000 Kläger einen Teil ihrer Streaming-Kosten zurückbekommen. Das Bayerische Oberste Landesgericht soll laut Verbraucherzentrale heute dazu ein Urteil fällen. Gestern hat ein Seniorenheim in Lebach gebrannt. Die Feuerwehr ging nach eigenen Angaben sofort gegen den Rauch vor und konnte damit die Bewohner schützen. 4 Personen waren trotzdem so stark vom Rauch betroffen, dass sie ins Krankenhaus mussten. Darunter auch eine Mitarbeiterin, die versucht hatte, mit einem Feuerlöscher gegen das Feuer vorzugehen. Jetzt ermittelt die Polizei, wie es zu dem Brand kam. Und noch zum Wetter, da bleiben uns heute leider die Schauer und Wolken, auch wenn heute Morgen noch hier und da die Sonne durchscheinen kann. 21 Grad habt ihr in Altheim, Nofelden, ihr habt 20 und 21 in Querschied. Später dann kann es richtig ungemütlich werden, teilweise Hagel und Sturmböen, Temperaturen zwischen 24 und 28 Grad.
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3: Einen schönen Freitag euch, das Ding mit Sophie. Und ihr seid ein großer Slay. Ich würde sagen, ihr seid wirklich hier ziemlich gute Detektive. Wir checken hier ja den ganzen Morgen Polizeistories aus Mainz ab. Die Luisa ist ja Pressesprecherin bei der Polizei, war auch selber lange auf Streife und die hat uns immer so ein paar Geschichten erzählt und ihr habt geraten, sind die wahr oder falsch. Und jetzt kommt the final round. Leute, wir dürften noch einmal eine Geschichte raten. Ist diese Geschichte von Luisa aus Mainz wahr oder falsch? 0172 10 10 951 springt ja wohl auch ein Distinkt-Testchen für euch raus.
4: Ich hatte Schulke angerufen und gesagt, dass sie Streit hat mit der Mama. Und wir haben erstmal nachgefragt, okay, ist irgendjemand verletzt, alles gut. Worum ging es? Sollte die Hausaufgaben machen, aber wollte doch lieber spielen. Und das Kind hatte gelernt, in Notfällen ruft man auch bei der Polizei an. Der Familienkonflikt hat sich dann für das Kind so angefühlt wie ein Notfall und hat deshalb dann bei uns angerufen. Und der konnte dann auch mit der Mutter sprechen und letzten Endes eine gute Lösung finden, dass dann erst die Hausaufgaben gemacht wird und dann gespielt wird.
3: 0172 10 10 951. Ist die Story wahr oder falsch?
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0: 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Einen wunderschönen Freitag wünsche ich euch. Manchmal, da lohnt sich das ja, zum Beispiel am Crush dran zu bleiben. Weil manchmal gibt es ja dann doch ein Happy End. Ich habe so eine Art Love Story für euch hier am Start. Und zwar zwischen Tom Holland und Erling Haaland. Tom Holland ist ja so der Spider-Man-Schauspieler und Hubby von Zendaya. Und der ist eben dem Mr. Viral und WM-Star Erling Haaland in die DMs geslidet. Davon hat er schon vor einer Weile in der Late-Night-Show erzählt.
1: I text him, I'll take him to dinner. Not even a response. Not an excuse, not I'm busy tonight, I'm playing football. Nada.
0: Also basically wollte er mit ihm halt auf ein Dinner gehen und er wurde geghostet. Es gab nicht mal die Entschuldigung von wegen, oh, ich spiele Fußball, ich kann nicht. Da hat jetzt aber ein kleines Happy End sich ergeben. Und zwar ging das Video von dem Interview viral. Und Haaland, der hat jetzt selbst drunter kommentiert, hat gesagt, Einladung angenommen. Bisschen spät, er sagt dann, just name the place. Also, sag einfach wo. Und da helfen wir doch jetzt Tom Holland kurz aus. Weil hier im Das Ding-Viertel ist es ja auch schön. Vielleicht haben die beiden Mäuse ja Lust, zum Beispiel auf der Karlshöhe so ein bisschen auf einer Picknickdecke zu cornern und im regionales Sektchen zu trinken. Oder mit den Finance Bros in Frankfurt auf dem Sundowner irgendwo oben auf dem Hochhaus. Oder Saarschleife. Vielleicht da auch irgendwie draußen rumhängen. Stell ich mir auch schön vor.

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Leute, es ist wieder 10 vor 10. Ihr wisst, was das heißt. Ich bin Sophie, ich bin jetzt raus für heute und wünsche euch schon mal ein ganz tolles Wochenende. Die Sarah, die übernimmt hier gleich. Und ich wünsche euch auch, dass ihr heute euer Gurkenglas aufbekommt, dass es ganz easy geht, dass, falls es regnet, ihr keine nassen Socken bekommt. Und ich wünsche euch, dass wenn dann so gegen 12 ihr zum Mittagessen geht, dass es ein gutes Mittagstischangebot bei der Pizzeria um die Ecke gibt. Das

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1: Mit Fabi. Hello. Mehrere Millionen Beitragsgelder mit Investments in einen Immobilienfonds verloren. Das soll laut einer Recherche von NDR, WDR und Süddeutscher Zeitung einigen Krankenkassen und kassenärztlichen Vereinigungen passiert sein. Mehr dazu von Das Ding-Reporter Timo Spart.
2: Mindestens 170 Millionen Euro sollen die Kassen investiert haben. Darunter auch die IKK Südwest. Dass Krankenkassen Geld in Fonds investieren, ist nicht verboten. Laut dem Sozialgesetzbuch müssten diese Investments aber besonders risikoarm sein. Genau das trifft auf den Immobilienfonds aber anscheinend nicht zu. Laut dem Bericht verklagen die Kassen nun die Finanzinstitute, über die sie das Geld angelegt haben. Die hätten sie über die Risiken getäuscht. Die Banken bestreiten das dem Bericht nach.
1: Die Zuckersteuer soll in Deutschland schon nächstes Jahr kommen und dem Staat rund 650 Millionen Euro zusätzliche Einnahmen bescheren. Das hat Bundesgesundheitsministerin Nina Wagen dem Redaktionsnetzwerk Deutschland gesagt. Ab nächstem Jahr kann dann für zuckerhaltige Getränke eine Steuer von bis zu 32 Cent pro Liter gelten. Es wird erwartet, dass die Getränkehersteller den Zuckergehalt ihrer Produkte anpassen, um weniger Steuer abführen zu müssen. Darf man als Eigentümer einfach eine Klimaanlage auf den Balkon bauen? Das hat der Bundesgerichtshof heute mit einem Urteil beantwortet. Grundsätzlich sei es kein Problem, eine Anlage einzubauen. Wenn dafür aber beispielsweise durch die Fassade gebohrt werden muss, braucht es die Erlaubnis der Eigentümergemeinschaft. Ist die dagegen, kann ein Gericht aber trotzdem unter gewissen Umständen eine Erlaubnis erteilen. Dass die Klimaanlage später Geräusche macht oder tropfen könnte, spielt dabei übrigens keine Rolle. Und noch zum Wetter, da brauchen wir heute mal keine Klimaanlage. 21 Grad in Ballweiler und Ottweiler, 22 bei euch in Saarlouis.
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4: Und ich bin Sarah, ich wünsche euch einen ganz, ganz tollen Freitag. Also ich hoffe, bisher war er gut. Wenn nicht, dann kann es ab jetzt auf jeden Fall nur besser werden. Gleiche mit Kontra K, Sido und Leonie, Follow, Forgives Joe mit End of Beginning.

0: Oh oh, Leute, böse. Aber habt ihr es mal eurem Ex oder eurer Ex heimgezahlt? Hm? 0172 10 10 951, weil, also ich muss wirklich sagen, das hier liebe ich irgendwie. Anne Wünsche, die ist ja Content Creatorin und die hat das Dorf von ihrem Ex jetzt zugeklebt mit riesigen Plakaten von ihr selbst. Lilia aus dem Das Ding Team, erzähl mal bitte, oh Gott.
1: Also es ist wirklich einfach komplettes Diva-Verhalten bei ihr. Die hat sich anscheinend halt nicht so im Guten mit dem Typen getrennt. Also auf dem Plakat, da sieht man so richtig groß ihr eigenes Gesicht. Dann im Hintergrund, der ist so einfarbig und dann sieht man noch einfach einen QR-Code.
0: Aber zum Daten kann man sich bewerben, wenn man ihr neuer Boyfriend werden will.
1: Ja, das wäre auch eine gute Idee. Aber nee, man landet da auf einer Seite, wo man sich quasi durch alle ihre Links, also von der Anne Wünsche, klicken kann. Zum Beispiel kommt man da auf ihren WhatsApp-Channel oder auch auf ihr OnlyFans.
0: Oh. Okay, also wilde Aktion, aber deshalb, liebes Das Ding Viertel, kann da jemand mithalten? Oder also es können auch kleine Sachen sein, ne? Aber habt ihr es mal eurem Ex oder eurer Ex heimgezahlt? 0172 10 10 951. Ich will den Tee hören, wirklich. Habt ihr vielleicht ein Glow-Up bekommen? Oder mit dem Freund von eurem Ex geschlafen? Kann ja sein, ne? Gibt's ja. Hallo, schreibt's mir gerne. 0172 10 10 951.
2: Jo,

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2: Blond, hellblau, hellbraun, lila, schwarz, weiß, pink und jetzt türkis. Nein, also ich zähle gerade nicht alle Farben auf, die mir jetzt so spontan einfallen, sondern seine Haarfarben. Das ist Khalid und seine neue Single zusammen mit Medusa, heute Nacht ganz neu rausgekommen. Und ich würde mal sagen, diese Single, das ist unsere Hymne jetzt zum Wochenende, weil der neue Track, der heißt Weekend an diesem Freitag. Für euch neu hier in der Playlist, jetzt Khalid und Medusa mit Weekend.

so chillig. Geht's in Richtung Wochenende mit Marc Ember und Belong Together. Und jetzt habe ich Doja Cat und SZA. Die machen es uns genauso chillig. Kiss Me More hier für euch bei Das Ding.

0: 10.39 Uhr haben wir jetzt. Und ich sag, höchstens zwei Leute in das Dingviertel haben so eine Meta-Brille. Also wirklich, ja, vielleicht ist es mal lustig, aber eigentlich, also sorry, es braucht doch niemand. Kylie Jenner hat jetzt zum Beispiel ihre eigene rausgebracht. Cool. Und Hudson William, kennt ihr vielleicht von Heat and Rivalry. Der wurde die Woche von Leuten anscheinend mit so Meta-Glasses verfolgt und gefilmt. Das ist natürlich ganz schrecklich. Philipp aus der Das Ding Rechtsredaktion, sind so heimliche Aufnahmen mit diesen Meta-Glasses überhaupt erlaubt?
1: Also kurz gesagt, nein. Jeder hat ja das Recht am eigenen Bild. Und wenn du mir jetzt nicht ganz klar sagst, dass es für dich in Ordnung ist, dass ich dich filme, dann verstößt das gegen das sogenannte Persönlichkeitsrecht. Und dann kannst du von mir eben verlangen, dass ich alles lösche und nicht weiter verbreite. Und du könntest sogar Schadensersatz fordern, sogar als Klage vor Gericht. Dann musst du aber halt beweisen, dass ich dich gefilmt habe.
0: Okay, und deine Frage ist dann also auch strafbar?
1: Im Moment ist sowas nur dann strafbar, wenn ich in einen Raum filme, der gegen Einblicke besonders geschützt ist. Sauna, Schwimmbad und diese ganzen Sachen, die zählen dann nicht dazu, weil da rechne ich ja damit, dass mich jeder sehen kann.
0: Ja, gut.
1: Wichtig ist aber, das Filmen von nackten Minderjährigen, das ist auch in Schwimmbad und Sauna strafbar. Und zwar dann, wenn man mit den Aufnahmen Geld verdienen will. Wer solche Aufnahmen dann nicht nur erstellt, sondern auch noch weiter verbreitet, der macht sich dann halt in der Regel strafbar.
0: Unsere Bundesjustizministerin Hubig, die will das aber ändern. Es gibt schon einen Entwurf, der muss aber erst noch durch den Bundestag. Wichtig, also nicht nur, weil wir hier in Deutschland sind und Datenschutz. Nee, ist auch wirklich wichtig.

0: Also es gibt ja wirklich so Leute, die sind ganz nonchalant, die machen Schluss und danach hörst du nie wieder was von denen. Oh, und dann gibt's Anne Wünsche. Die kennt ihr vielleicht von Insta oder TikTok. Die hat einfach das Dorf von ihrem Ex, also in dem er lebt, mit ihrem Gesicht voll plakatiert. Dazu gibt's einen QR-Code zu ihren Socials. Also sehr, sehr wild. Aber deshalb die Frage heute mal an euch. 0172 10 10 951. Seid ihr Team Rache und dem Ex dann zeigen, haha, das hast du verpasst? Oder seid ihr, ach komm, ist mir völlig egal? Oder, das gibt's ja auch, seid ihr noch gut mit eurem Ex oder eurer Ex? 0172 10 10 951.
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1: Mit Fabi. Hello. Sollte Sex weiterhin so lange okay sein, bis man ausdrücklich widerspricht? 2 von 3 der unter 30-Jährigen finden das laut einer neuen YouGov-Umfrage falsch. Damit befürworten deutlich mehr junge Menschen ein strengeres Sexualstrafrecht als ältere Generationen. Für das Ding-Reporter Timo Spart.
2: Nur jeder Dritte der über 50-Jährigen befürwortet Ja ist Ja. Das ist ein deutlicher Unterschied gegenüber der Einstellung von jungen Leuten. Spannend ist außerdem, laut Umfrage gibt es keinen relevanten Unterschied zwischen Männern und Frauen. Insgesamt sprechen sich knapp die Hälfte der Befragten für ein strengeres Sexualstrafrecht aus.
1: Die Zuckersteuer soll in Deutschland schon nächstes Jahr kommen und dem Staat rund 650 Millionen Euro zusätzliche Einnahmen bescheren. Das hat Bundesgesundheitsministerin Nina Wagen dem Redaktionsnetzwerk Deutschland gesagt. Ab nächstem Jahr kann dann für zuckerhaltige Getränke eine Steuer von bis zu 32 Cent pro Liter gelten. Es wird erwartet, dass die Getränkehersteller den Zuckergehalt ihrer Produkte anpassen, um weniger Steuern an den Staat abführen zu müssen. Darf man sich als Eigentümer einfach eine Klimaanlage auf den Balkon bauen? Das hat der Bundesgerichtshof heute mit einem Urteil beantwortet. Grundsätzlich sei es kein Problem, eine Anlage einzubauen. Wenn dafür aber beispielsweise durch die Fassade gebohrt werden muss, braucht es die Erlaubnis der Eigentümergemeinschaft. Ist die dagegen, kann ein Gericht aber trotzdem unter gewissen Umständen eine Erlaubnis erteilen. Dass die Klimaanlage später Geräusche macht oder tropfen könnte, spielt dabei übrigens keine Rolle. Und noch zum Wetter. Heute mal nicht so heiß. Schiffweiler, ihr habt 22 Grad, genauso wie in Mettlach. Schafbrücke, ihr habt 23. Später dafür aber Gewitter und Starkregen, vielleicht sogar Hagel.
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4: Es geht immer mehr in Richtung Wochenende. Hello an diesem Freitag. Ich bin Sarah und jetzt gibt's Tame Impala mit Dracula.

0: 11 nach 11 haben wir jetzt. Ihr hört das Ding und wir checken diese Woche eure Blaulichtjobs, also beim THW, Polizei, Feuerwehr und Co. Und Marvin aus dem Das Ding-Team, der war behind the scenes bei der Notrufleitstelle in Bad Schwalbach unterwegs. Und das war intens, ne?
1: Ey, das war heftig, ganz ehrlich. Ich bin super entspannt da hingefahren, aber dann gab es eine Situation, wo Yannick, mit dem ich da den ganzen Tag unterwegs war, einen echten Notruf reinbekommen hat.
2: Hören Sie mir zu, bitte. Ich helfe Ihnen, aber ein paar Fragen habe ich. In welchem Stockwerk? Erstes Obergeschoss. Und was ist passiert bei Ihnen? Okay, wie alt ist sie? Hören Sie mir zu. Reagiert sie auf Ansprache? Die ganze Zeit nicht mehr. Okay.
0: Crazy, wie klar er einfach bleibt. Kriegt direkt Gänsehaut.
1: Ja, nicht nur Gänsehaut. Ich habe danach richtig geschwitzt, weil es eine absolute Ausnahme- und Stresssituation war. Man ruft da an, man ist super gestresst, es muss alles irgendwie schnell gehen und man hat 1000 Gefühle und Gedanken gleichzeitig. Und Yannick und sein Team, die sind halt dann diejenigen, die die Ruhe bewahren müssen. Ne? Yannick hat ganz klare Fragen gestellt, ganz strikte Formulierungen benutzt und hat währenddessen auch schon mit seinem Team kommuniziert und alles in den Rechner reingehackt. Und das war richtig krass, weil in solchen Situationen kommt es teilweise auf Sekunden an, um auch im Zweifel Leben zu retten.
0: Okay, danach erstmal irgendwie, weiß nicht, Beruhigungstablette oder so.
1: Yannick hat mir nochmal hinterher gesagt, dass es wirklich wichtig ist, dass wir überlegen, bevor wir den Notruf anrufen. Also man muss nicht immer automatisch die 112 wählen, wenn der eigene Hausarzt nicht mehr aufhat. Man kann zum Krankenhaus fahren, man kann gucken, welche regulären Arztpraxen so einen Notdienst haben. Oder man ruft die 116, 117 an und die helfen dann zumindest auch erstmal am Telefon, so eine Situation wirklich richtig einzusortieren. Mhm,
0: also kleiner Tipp von mir, vielleicht noch direkt mal abspeichern, oder? 116, 117.

Ja, Frage, seid ihr ready für die Weißbierprobe mit Treem? Weil, also sorry, wie lustig ist dieser Typ bitte? Der nennt seine Open-Air-Tour einfach Weißbierprobe. Und damit kommt er morgen eben zu euch nach Saarbrücken. Und am 31. Juli, da ist er dann auch bei euch in Ludwigsburg. Also ich wünsche euch da ganz, ganz viel Spaß und drückt euch natürlich fest die Daumen, dass er da dann auch seinen neuen Song spielt. Heute rausgekommen und jetzt schon hier bei Das Ding. Das ist Treem zusammen mit SDP und Sommer unseres Lebens. Oder gut, wie der Song heißt, S-U-L.

Da sind Sia und David Guetta mit Beautiful People hier für euch bei Das Ding. Und jetzt habe ich Summer mit 12 to 12, obwohl das ja nicht so ganz stimmt, weil es ist noch 30 to 12, also noch 30 Minuten, dann ist es 12. Ach komm, Summer jetzt hier für euch.

0: oder der Ex mal so richtig zeigen, was er oder sie gerade verpasst. Also ja, ich checke das. So ein Glow-up nach einer Trennung, super. Was ich schon ein bisschen cringe finde, so hotte Bilder dann auf Insta posten, nur damit der oder die Ex das sieht. Gibt es sonst noch irgendwelche Ideen, Linie aus dem Ding-Team?
1: Also, wie wäre es zum Beispiel damit, das komplette Dorf von deinem Ex mit deinem eigenen Gesicht voll plakatieren?
0: Nee, weiß ich nicht.
1: Ja, manche würden sagen, ganz schön toxisch. Ja. Manche heißen Anne Wünsche, sind Content-Creatorin und haben genau das gemacht.
0: Also, ich finde es so wild. Irgendwie, also es fühlt sich aber auch illegal an. Ne?
1: Ja, finde ich auch. Vor allem, es gibt so viel bessere Wege, wenn man es dem Ex oder der Ex so richtig zeigen will. Hier die eine auf TikTok zum Beispiel, die hatte eine richtig kreative Idee.
2: Du kannst Leute bei Scientology einfach anmelden und sich da wieder abzumelden,
1: nein,
2: vor allem beim Newsletter, ist relativ schwierig.
0: Nein, jetzt hör mal auf. Also ich habe auf jeden Fall gehört, irgendwie dem Ex oder die Ex Zeugen Jehovas irgendwie nach Hause bestellen. Sowas habe ich schon
1: gesehen. Ja, das habe ich auch schon gesehen. Das ist so geil irgendwie. Und dann auch noch gut, vielleicht auch noch einen Ticken nerviger, so Glitzerpulver verstreuen, vielleicht zum Auto. Das wird man halt auch einfach nie wieder los. Oder Konfetti oder Styropor. Oder so.
0: Also ob das legal ist, Psychoterror.
1: Ja, ja. Zum Beispiel. Oder dann hier, aber das ist zum Beispiel safe legal, aber auch ein bisschen Psycho. Statt die beste Freundin oder besten Freund daten, einfach den Bruder oder die Schwester vom Ex nehmen. Weil dann chillst du nächstes Weihnachten einfach auch bei der Familienfeier wieder.
0: Dann so, hi, hier bin ich wieder. Und dann so diese Lache dann am Ende noch so.

offizielle Hymne zur Fußball-Weltmeisterschaft dieses Jahr. Shakira mit Die Die. Und ich muss immer so lachen, wenn kommt Cristiano Ronaldo. Das ist die einzige Stelle, bei der ich da mitsingen kann. Jetzt gibt's Serb.

0: Das ist Ariana Grande hier für euch bei Das Ding. Und wir sind heute ein bisschen böse hier zusammen. Haben eben schon über Wege gequatscht, wie ihr euch legal an eurem oder eurer Ex rächen könnt. Und Dominik aus Köngen hat da auch noch ein paar Ideen.
1: Während ihr noch verliebt seid, macht ihr irgendwie 1000 kleine Passfotos von euch und versteckt die überall in der Wohnung an allen möglichen Orten. Während ihr zusammen seid, findet der Freund, die Freundin das total geil, süß. Aber wenn der andere Schluss macht, was ich auch witzig fände, einfach eine Kündigung schreiben und an seinen Arbeitgeber schicken.
0: Was?
1: Muss mal gucken, wie der wieder rauskommt. Ey. Das wäre auch übel. Ja. Da gibt es viele Möglichkeiten.
0: Dominik, nee, Moment, also stopp.

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1: Mit Patricia. Hi. Soll Sex weiterhin so lange okay sein, bis man ausdrücklich widerspricht? 2 von 3 der unter 30-Jährigen findet das laut einer neuen YouGov-Umfrage falsch. Damit befürworten deutlich mehr junge Menschen ein strengeres Sexualstrafrecht als ältere Generationen. Das Ding-Reporter Timo Spart hat die Details.
2: Nur jeder Dritte der über 50-Jährigen befürwortet Ja ist Ja. Das ist ein deutlicher Unterschied gegenüber der Einstellung von jungen Leuten. Spannend ist außerdem, laut Umfrage gibt es keinen relevanten Unterschied zwischen Männern und Frauen. Insgesamt sprechen sich knapp die Hälfte der Befragten für ein strengeres Sexualstrafrecht aus.
1: Donner, Starkregen und Hagel. Damit soll es auch heute Nachmittag im Saarland weitergehen. Gestern gab es ja schon heftige Gewitter. Das Ding-Reporter Fabian Chruschka fasst die Lage für uns nochmal zusammen.
3: Ja, war schon einiges los bei uns gestern. Allein rund um Saarbrücken gab es über 50 Feuerwehreinsätze. Am Rodenhof hat ein Blitz einen Schornstein getroffen und beschädigt. Und bei der Saarbahn musste zwischen Brebach und Saargemünd kurzfristig Schienenersatzverkehr eingerichtet werden, weil ein Baum in die Oberleitung gestürzt ist. Außerdem hat die Polizei 2 Unfälle wegen des Unwetters gemeldet. Insgesamt ist trotzdem alles recht glimpflich ausgegangen. Es gab keine Verletzten und die Saarbahn fährt inzwischen auch wieder.
1: Bei 40 Grad ein Dach decken oder eine Straße teeren. Der Deutsche Gewerkschaftsbund fordert die Bundesregierung auf, Lösungen zu finden für den Fall, dass ein Job wegen der Hitze nicht gemacht werden kann. Die DGB-Chefin fordert deshalb ein Hitzeausfallgeld. Sowas gäbe es schon für Dachdecker. Außerdem schlägt sie Maßnahmen vor, wie Schatten zu schaffen oder Getränke bereitzustellen. Frauen sind im Studium anscheinend zielstrebiger unterwegs als Männer. Zahlen vom Statistischen Bundesamt zeigen, unter Bachelorstudies hatte nach 8 Semestern ungefähr jede dritte weibliche Studentin ihren Abschluss. Bei ihren Kommilitonen war es nur jeder vierte. Weibliche Studis waren dabei in allen Bereichen schneller, also auch im Master und beim Staatsexamen. Insgesamt beendet laut den Zahlen aber nur ein Drittel der Bachelorstudierenden das Studium in Regelstudienzeit. Mit den Freunden einen Energy-Drink trinken. Für junge Leute unter 16 ist das in England ab nächsten Jahr nicht mehr drin. Ab April 2027 greift da ein Gesetz, das stark koffeinhaltige Getränke für unter 16-Jährige verbietet. Nicht betroffen sind Tee und Kaffee. Getränke mit weniger Koffein, wie zum Beispiel Cola, fallen auch nicht in die Regelung. Auch in Deutschland gibt es immer wieder Forderungen nach einem ähnlichen Gesetz. Und wir schauen aufs Wetter. Heute Nachmittag kann es nochmal kräftig regnen und gewittern. Hagel und Sturmböen sind auch möglich. Bis zu 28 Grad werden es noch. Aktuell sind es 22 Grad in Schmelz, in Hemmersdorf und 22 im Mettlach. Morgen dann bis zu 27 Grad.
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4: Hello und happy Freitag. Ich bin Sarah und ich schicke euch jetzt Popo wackeln, so ein bisschen in die Mittagspause. Genau, weil jetzt gibt's Ugel mit Jamaican. Und bam bam, happy Freitag.

0: Ja klar, machen wir so. Daumen nach oben, Emoji. Und ich so, okay, hast du mich? Leute, wirklich dieser Daumen hoch, größter Trigger, oder? Das machen wir nicht. Eine Studie von Bitkom, die hat jetzt auch gezeigt, dass knapp die Hälfte von uns nicht immer so genau wissen, was meint die andere Person da eigentlich mit diesem Emoji. Vor allem Boomer. Die verstehen Emojis so ein bisschen anders als wir. Deshalb haben wir das mal abgecheckt in Frankfurt und geben so ein bisschen Emoji-Nachhilfe.
1: Das koreanische Herz.
2: Wenn ich einen Hinweis geben würde,
3: wüsste ich tatsächlich gar nicht, was ich dazu sagen soll.
4: Da würde ich zurückgehen und fragen, was hast du damit gemeint?
1: Lesebrille auf und genau hingeschaut, das sind nicht die gekreuzten Finger, mit denen wir behaupten, auf jeden Fall um 12 zu Hause zu sein. Nein, hier sind Daumen und Zeigefinger so aufeinander gepresst, dass sie ein kleines Herz formen. Kommt aus der K-Pop-Szene, schickt man Bestie oder der Bezi. Das Clownsgesicht.
5: Das ist eher ein Gruselclown für mich, also ist eher eine gruselige Veranstaltung.
6: Wenn irgendwas spaßig ist, lustig ist.
1: Wenn wir auf eure KI-generierte Geburtstagseinladung mit diesem Emoji reagieren, bedeutet das nicht, dass wir sie für humoristisch besonders wertvoll halten. Wir machen uns über euch lustig, weil sorry, dafür gibt's echt keinen Daumen hoch.

Also gerade haben wir ja schon geklärt, was die unterschiedlichen Emojis bedeuten. Ein Viertel von uns nutzt wirklich in jeder Nachricht Emojis, kam jetzt bei einer Umfrage von Bitkom raus. Deshalb okay, wenn ihr euch so gut damit auskennt, machen wir doch ein kleines Quiz. Ich sage, das Ding liebt euch. Und ihr ratet mal, welcher Emoji ich bin. Das Ding liebt euch. Also was sagt ihr? Welcher Emoji war das? Ich habe noch mehr. Wenn ihr 2 von 3 richtig ratet, schenke ich euch eine Das-Ding-Tasse. Habt ihr Bock auf ein kleines Quiz? Welcher Emoji bin ich? 0172 1010951. Ich kann auch sagen, ich drücke auch ein Auge zu. Wie das zwinkernde Emoji. Naja.

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2: Und der kommt jetzt von Kim Petras. Also bei der war ich gerade auf Insta. Und das sieht einfach aus wie Instagram von 2016. Wirklich. Also die Quali von ihren Fotos oder Videos, als hätte sie das mit der schlechtesten Handykamera der Welt gefilmt und oder Fotos gemacht. Und dann diese Filter, die die da noch drüber legt. Hallo 2016. Also da stimmen gar keine Farben mehr. Als wären es irgendwie 5 Filter übereinander. Gesicht auch komplett überbelichtet. Aber es ist ein Vibe. Genauso wie der neue Track. Heute Nacht ganz neu gedroppt. Heute, nee, jetzt schon bei Das Ding. Kim Petras mit Popsound. Happy Freitag!

Marshmallow mit Namp hier für euch bei das Ding um kurz vor halb eins. Ich hoffe, ihr habt eine tolle Mittagspause. Oder vielleicht, es ist Freitag, könnt ihr ja schon ein bisschen früher ins Wochenende starten. Grüße an euren Chef oder eure Chefin.

0: 12.46 Uhr ist es und am liebsten wird gelacht. Ja klar, hierbei das Ding natürlich auch, aber fröhliche und lachende Emojis sind am beliebtesten, kam jetzt bei einer Bitkom-Umfrage raus. Aber gibt ja noch 3.952 andere als dieses Lach-Emoji und da gucken wir mal, wie gut ihr die kennt. Ich sage, das Ding liebt euch. Und ihr müsst sagen, welcher Emoji ich bin. Die liebe Anni aus Bad Waldsee hat sich gemeldet und uns bei dem hier, das Ding liebt euch, dieses Herz aus Händen geschickt. Das ist leider falsch. Das wäre das Augenroll-Emoji gewesen. Deshalb versuchen wir es mal mit dem zweiten, liebe Anni. Das Ding liebt euch.
1: Der Party-Smiley, wo diese Tröte im Mund hat.
0: Okay, witzig. Ja, check ich, was du meinst. Mhm. Ich sag dir mal, liebe Anni, also ich war der König oder die Krone.
1: Ah, mhm. Gut.
0: Okay,
1: gut.
0: Genau. Und das hier ist der dritte. Das Ding liebt euch.
1: Der Musik-Emoji. Also diese Noten.
0: Anni, in welcher Emotion sag ich das denn?
1: Ich weiß es nicht.
0: Also ich hätte durchgehen lassen. Das Feuer. Den sexy, den flirty Smiley, den Herzaugen-Smiley hätte ich vielleicht auch noch durchgehen lassen.
1: Okay, ich sehe schon, ich krieg keinen das Ding tat.
0: Anni, wir haben ja eigentlich gesagt, nur Boomer checken Emojis nicht. Ich weiß nicht, wie alt du bist.
1: Ich bin 39.
0: Nein, ach Quatsch. Aber auf jeden Fall danke fürs Mitmachen, okay?
1: Ja, sehr gerne. Das Ding aus

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1: Mit Patricia. Hi. Wenn ihr Amazon Prime Video habt, dann seht ihr ja seit über 2 Jahren mehr Werbung als vorher. Die Verbraucherzentrale Sachsen ist dagegen vor Gericht gezogen und ist abgewiesen worden. Das Ding-Reporter Timo Spart weiß, was der Hintergrund ist.
2: Als Amazon begonnen hatte, mehr Werbung zu schalten, gab es die Option, das Abo um rund 3 Euro aufzustocken. Ansonsten musste man die Werbung akzeptieren. Den Vorgang findet die Verbraucherzentrale Sachsen unrechtmäßig und hat eine Sammelklage gestartet. Am Schluss standen vor Gericht rund 330.000 Kläger gegen Amazon Prime Video. Die Forderung lautet, die Nutzer sollen einen Teil des Abos zurückbekommen. Das Bayerische Oberste Landesgericht hat die Klage heute abgewiesen. Amazon habe das Abo davor nicht als werbefrei beworben und dadurch nicht den Vertrag gebrochen. Die Verbraucherzentrale hat bereits angekündigt, in Berufung zu gehen.
1: Für die Deutsche Bahn kann es bald mehr Konkurrenz geben. Dafür hat die Bundesnetzagentur jetzt endgültig den Weg freigemacht. Die Deutsche Bahn wird in Zukunft verpflichtet, auf stark belasteten Strecken mehr Platz für Wettbewerber zu machen. Die Klausel soll mit dem Fahrplan für 2028 wirksam werden. Ab dann will das italienische Bahnunternehmen Italo im deutschen Markt einsteigen. Italo will auf den Strecken von München über Köln nach Dortmund und von München nach Berlin Zugverbindungen anbieten. Die Netzagentur erhofft sich, dass es durch mehr Wettbewerb bald auch bessere Angebote für die Fahrgäste gibt. Die EU-Kommission hat heute was Wichtiges zum Thema Klimaschutz entschieden. Sie will ein zentrales Klimaschutzinstrument in der Wirtschaft lockern. Konkret hat die Kommission vorgeschlagen, dass die europäische Industrie mehr und länger CO2 ausstoßen darf als geplant. Damit reagiert die EU unter anderem auf Druck aus der Industrie. Über die Vorschläge müssen jetzt die Mitgliedsländer und das Europaparlament verhandeln. Frauen sind im Studium anscheinend zielstrebiger unterwegs als Männer. Zahlen vom Statistischen Bundesamt zeigen, unter Bachelorstudies hatte nach 8 Semestern ungefähr jede 3. weibliche Studentin ihren Abschluss. Bei ihren Kommilitonen war es nur jeder 4. Insgesamt beenden laut den Zahlen aber nur 1/3 der Bachelorstudierenden das Studium in Regelstudienzeit. Mit den Freunden einen Energy Drink trinken. Für junge Leute unter 16 ist das in England ab nächsten Jahr nicht mehr drin. Ab April 2027 greift da ein Gesetz, das stark koffeinhaltige Getränke für unter 16-Jährige verbietet. Nicht betroffen sind Tee und Kaffee. Getränke mit weniger Koffein, wie zum Beispiel Cola, fallen auch nicht in die Regelung. Auch in Deutschland gibt es immer wieder Forderungen nach einem ähnlichen Gesetz. Und wir schauen aufs Wetter. Es kann heute Nachmittag nochmal kräftig regnen und gewittern. Da sind auch Hagel- und Sturmböen möglich. Bis zu 28 Grad sind noch drin. Aktuell sind es 23 in Duttweiler und in Felsberg.
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4: Ich bin Sarah, happy Freitag und ihn habe ich auch noch mit dabei. Das Ding.

0: Amber mit Homewrecker. Am Freitag, 11 nach 1.
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0: Ja, das ist natürlich Mama Icky, also Icky Mel beim ZDF, Doji. Das ist sehr cool, die feiert das total, hat es auch schon gerepostet und jetzt ganz neuen Tanzvideo dazu auf TikTok hochgeladen. Ne? Nicht die einzige Star-News heute, Nico ist mit da aus dem Das Ding-Team. Hallo.
5: Hello, hello.
0: Was geht sonst so bei den Promis?
5: Ja, ich habe noch eine andere Queen mit am Start, Ariana Grande. Die zeigt mal wieder, wie lustig sie eigentlich ist, hat jetzt einen Clip für ihre Beauty-Brand rausgehauen und da verschiedene Harry-Potter-Charaktere nachgemacht.
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8: 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Dobby is free.
0: Nein, auf das letzte Dobby, das habe ich erkannt. Ja. Bellatrix Lestrange, das ja, erste. Oder haha, die so gelacht.
5: Und Run in der Mitte.
0: Ah, okay.
5: Ja, wir lieben es, die Fans lieben es auch. Und wir machen gerade ein bisschen weiter mit Fanliebe. Stranger Things. Die Serie ist ja eigentlich durch, aber hat halt irgendwie doch jetzt was aus den Ärmeln geschüttelt. 80er-Vibe ist da ja das Motto und deswegen haben die jetzt die Staffel, die erste, einfach nochmal in schlechter VHS-Quali gedroppt.
0: VHS, nur nochmal kurz für alle, die es nicht mehr kennen, Videokassetten. Gab's mal, vor langer Zeit.
5: Genau. Und jetzt aber halt in digital mit so einem kleineren Bildformat und so Krisseleffekt drüber, einfach ein bisschen, ja, optisch auf alt gemacht halt.
0: Also die Leute, die lieben das, Fotos werden auch irgendwie älter bearbeitet, 1000 Filter von vor 10 Jahren irgendwie Vinyl-Sound statt guter Digitalqualität. Aber gut, ja, wenn ihr so wollt, wir liefern, ist kein Problem. Zartmann mit Tau mich auf gibt's jetzt hier für euch, aber auf alt, ne? Bad Quality. Gibt's jetzt kein Problem für uns hier bei Das Ding.

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1: Und ich bin mir sehr, sehr sicher, niemand hat in seinem Abschlussjahr so viel erlebt wie Benno.
2: Bis der Crush, der Schnapp am Auto und ich dachte durch die Nachbarschaft.
1: Das ist seine neue Single.
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1: Die gibt's auch jetzt für euch, vorher aber noch ganz kurz. Also, dieser Mensch, Benno, der hat halt einfach Abi gemacht, jetzt im Juni sein Zeugnis abgeholt und klar, im Mai war der noch auf Tour. Neue Musik hat er auch noch gemacht, weil die gibt's eben heute. Benno mit Crush der Stadt. Neu für euch bei das

0: Ganz ehrlich, ich brauch's nicht. Ich bin hier und es ist tausendmal mehr wert, als mir das Finale zu geben.
1: Das juckt mich Fußball, wenn ich hier bin.
2: Alle auf dem CEO jetzt am Wochenende, genau so. Ja, richtig auch. Sonntag, die Fußball-Weltmeisterschaft, Finale, Argentinien gegen Spanien. Viel Spaß. Wir machen es uns zusammen schön bei Freiburg am Thunisee. Ey, das wird so cool. Über 150 DJs, alle Farben zum Beispiel mit dabei. Ich habe gerade gesehen, da gibt es sogar eine Beauty-Era. Also könnt ihr euch Haare, Make-up machen lassen, Wakeboard fahren gibt es da, Wasserski. Und weil ich jetzt auch gerade Spanien gesagt habe, sagt ihr doch mal, warum ist denn das CEO eigentlich geiler als Ibiza? Hatten wir euch auf dem CEO nämlich mal gefragt.
3: Weil es viel näher ist und viel persönlicher. Und weil es im Schwarzwald ist. Ganz einfach. Und nicht so high class. Also die Leute sind eher noch auf dem Boden geblieben.
4: Ich war noch nie auf Ibiza, aber ich war auf Malle und es ist tausendmal geiler als Malle und alle anderen Scheißinseln. Einfach die Gore Stage. Toppt alles.
5: Mit allgemeinen Festivals ist ein bisschen eine andere Welt. Ausnahmestimmung, gute Laune.
6: Hier sind auf jeden Fall die Leute cool, Stimmung ist gut und die DJs, die auf Ibiza auflegen, sind teilweise auch hier.
7: Es gibt Hängematten, es gibt coole Bars und es ist einfach dieses Urlaubsfeeling, obwohl man nicht weit fahren muss.
2: Also was da so abgeht am Wochenende beim CEO Festival in Freiburg am Thunisee, das hört ihr natürlich bei uns. Unsere Das Ding Crew ist auch am Start. Ganz liebe Grüße, die sind schon gut angekommen und ihr hoffentlich auch. Ganz viel Spaß bei der Location mit den coolen Leuten. Und ach so, was noch?
8: Die Musik, oh mein Gott.

Hallo an diesem Freitag. Wie sieht's bei euch aus? Seid ihr langsam so ready fürs Wochenende? Wetter wird hoffentlich ganz gut im Das Ding-Viertel. Vielleicht kommt ja ab und zu mal die Sonne raus für euch. Hier jetzt auf jeden Fall mit Wiss DMC.

0: Tin Licker, zusammen mit Hells Lohnt. Because you movie, because you move me. Und ich mache jetzt auch eine Sache. Ich move jetzt hier nämlich aus dem Studio und sage Tschüssi für heute. Wir hören uns am Sonntag wieder, ab 10. Da freue ich mich, wenn ihr da dabei sein wollt. Ansonsten, happy Wochenende euch. Ihr hört das Ding jetzt mit Set und The Middle.
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1: Wenn ihr Amazon Prime Video habt, dann seht ihr ja seit über 2 Jahren mehr Werbung als vorher. Die Verbraucherzentrale Sachsen ist dagegen vor Gericht gezogen und ist abgewiesen worden. Das Ding-Reporter Timo Spart weiß, was der Hintergrund ist.
2: Als Amazon begonnen hatte, mehr Werbung zu schalten, gab es die Option, das Abo um rund 3 Euro aufzustocken. Ansonsten musste man die Werbung akzeptieren. Den Vorgang findet die Verbraucherzentrale Sachsen unrechtmäßig und hat eine Sammelklage gestartet. Am Schluss standen vor Gericht rund 330.000 Kläger gegen Amazon Prime Video. Die Forderung lautet, die Nutzer sollen einen Teil des Abos zurückbekommen. Das bayerische Oberste Landesgericht hat die Klage heute abgewiesen. Amazon habe das Abo davor nicht als werbefrei beworben und dadurch nicht den Vertrag gebrochen. Die Verbraucherzentrale hat bereits angekündigt, in Berufung zu gehen.
1: Für die Deutsche Bahn kann es bald mehr Konkurrenz geben. Dafür hat die Bundesnetzagentur jetzt endgültig den Weg freigemacht. Die Deutsche Bahn wird in Zukunft verpflichtet, auf stark belasteten Strecken mehr Platz für Wettbewerber zu machen. Die Klausel soll mit dem Fahrplan für 2028 wirksam werden. Ab dann will das italienische Bahnunternehmen Italo im deutschen Markt einsteigen. Italo will auf den Strecken von München über Köln nach Dortmund und von München nach Berlin Zugverbindungen anbieten. Die Netzagentur erhofft sich, dass es durch mehr Wettbewerb bald auch bessere Angebote für die Fahrgäste gibt. Die EU-Kommission hat heute was Wichtiges zum Thema Klimaschutz entschieden. Sie will ein zentrales Klimaschutzinstrument in der Wirtschaft lockern. Konkret hat die Kommission vorgeschlagen, dass die europäische Industrie mehr und länger CO2 ausstoßen darf als geplant. Damit reagiert die EU unter anderem auf Druck aus der Industrie. Über die Vorschläge müssen jetzt die Mitgliedsländer und das Europaparlament verhandeln. Frauen sind im Studium anscheinend zielstrebiger unterwegs als Männer. Zahlen vom Statistischen Bundesamt zeigen, unter Bachelorstudis hatte nach 8 Semestern ungefähr jede dritte weibliche Studentin ihren Abschluss. Bei ihren Kommilitonen war es nur jeder vierte. Insgesamt beendet laut den Zahlen aber nur ein Drittel der Bachelorstudierenden das Studium in Regelstudienzeit. Mit den Freunden einen Energy Drink trinken. Für junge Leute unter 16 ist das in England ab nächsten Jahr nicht mehr drin. Ab April 2027 greift da ein Gesetz, das stark koffeinhaltige Getränke für unter 16-Jährige verbietet. Nicht betroffen sind Tee und Kaffee. Getränke mit weniger Koffein, wie zum Beispiel Cola, fallen auch nicht in die Regelung. Auch in Deutschland gibt es immer wieder Forderungen nach einem ähnlichen Gesetz. Und wir schauen aufs Wetter. Es kann heute Nachmittag nochmal kräftig regnen und gewittern. Auch Hagel- und Sturmböen sind möglich. Aktuell scheint aber teilweise auch noch die Sonne. 23 Grad sind es in Duttweiler und in Felsberg.
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4: Hallöchen und Happy Weekend!
5: Heute ist wieder Freitag, heute wieder richtig.
4: Ja, eigentlich ist Franz bei uns ja der Stimmungsbeauftragte und der Jokebeauftragte, der ist im Urlaub, deshalb übernehme ich das jetzt. Wir starten hier gemeinsam in unser wohlverdientes Wochenende. Ihr hört das Ding vom SR, ich bin Shonna, hi!

0: Tag ab. Hier bei das Ding. Ja, aktuell hocken alle Väter wieder vor der Glotze und gucken nicht nur WM, sondern auch Tour de France. Vor ziemlich genau 24 Jahren ist die Tour de France durchs Saarland durchgefahren. Weiß ich noch ganz genau, war ein Riesen-Happening. Und morgen können wir das Spektakel wieder live erleben. Müssen allerdings aus Saarbrücken rund 200 Kilometer weit fahren. Ist für Tim aus Saarbrücken selbstverständlich. Hi Tim.
1: Hi Shanna.
0: Sag mal, wir kennen die Tour de France aus dem Fernsehen. Du warst schon einmal gucken. Erzähl uns mal, wie kann ich mir das vorstellen?
1: Die ganze Zeit ist so wie so eine Art Party. Alle Leute sind gut gelaunt. Es fahren auch natürlich immer noch Leute den Berg dann selber mit dem Rad hoch. Da werden die Leute auch schon angefeuert. Davor ist dann auch immer noch so eine Kolonne von den ganzen Sponsoren. Es ist dann immer wie so eine Karnevalsveranstaltung.
0: Wie so eine Parade, wie so ein Umzug. Ich wollte nämlich gerade fragen, an sich bist du ja den ganzen Tag eigentlich nur am Rand und dann ist der Moment, wo die Spitzensportler dann vorbeifahren, der ist ja nur ganz kurz, ne?
1: Ja, ist tatsächlich nur ein kurzer Moment, wo man die ganzen Fahrer live sieht. Man hat halt die Stimmung einmal drumherum, was es besonders macht. Man sieht auch einfach mal die Autos, die generell im Rennen, die Begleitfahrzeuge. Man sieht alles einmal hautnah, zwar nur für einen kurzen Augenblick, aber man sieht es zumindest einmal live.
0: Guckt man dann trotzdem noch so Second Screen-mäßig parallel dazu auf dem kleinen Handybildschirm oder so, um die Tour ganz zu verfolgen, weil ihr steht ja dann quasi mittendrin.
1: Auf jeden Fall. Also man hat die ganze Zeit den Livestream auf dem Handy auf und verfolgt die Tour und wartet sehnsüchtig darauf, dass sie endlich bei einem selber vorbeikommt.
0: Ja, Tim steht dafür morgen früh übrigens um 6 Uhr auf und fährt die 200 Kilometer nach Frankreich. Natürlich mit dem Rad. 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

0: drin ist.
1: Marco und Mixu MacLeod bei Das Ding vom SR. Streit, Hallöchen, und was wir jetzt brauchen? Ein Beat, der nach vorne geht und ein guter Vibe. Storm, sie hat all das und noch was Geileres. Sein Akzent, der macht's für mich. Dieser britische, abgehackte, freshe Akzent lieben wir jetzt bei Das Ding. Stormzy und Odeal, 24 Hours.

zeig mir deinen Handy-Hintergrund und ich sag dir, wer du bist. Es gibt Studien aus den USA, die behaupten, ja, stimmt, einige von uns judgen andere Leute wegen ihres Bildschirmhintergrunds. Habe ich gar kein Problem mit, das offen zuzugeben. Ich find's weird, wenn andere sich selbst als Hintergrund haben. Also so ohne andere Personen drauf. Ne? Also einfach nur sich selbst ist mir zu selbstverliebt. Dann lass doch lieber die Voreinstellung, Frank. Schönen Freitag.

0: Die beste Freundin aus der Schulzeit mal wieder besuchen, kleiner Wellness-Tagestrip oder in meinem Fall Justin Bieber live erleben. Ja, es gibt Dinge, für die würden wir uns sofort ins Auto setzen und 200 Kilometer weit fahren, keine Frage. 200 Kilometer weit für Tour de France live. Müsste man mich ehrlicherweise dafür bezahlen. Einige von euch haben aber genau das morgen vor. Die 14. Etappe der Tour live miterleben. Für euch geht's morgen nach Frankreich. Wir wollten von euch wissen, wo zögert ihr nicht und hockt euch direkt für 2,5 Stunden ins Auto?
1: Für meine Freundin auf jeden Fall, wenn sie irgendwo 200 Kilometer weg wäre und ich sie sehen will oder sie mich braucht. Natürlich für sie.
2: Zum Europapark. Es wird immer Spaß machen. Man lernt auch viele neue Leute kennen aus vielen verschiedenen Ländern.
3: Also entweder für die große Liebe oder für einen richtig geil saftigen Burger.
0: Ja, Europapark wäre ich direkt dabei.
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rückt der Feierabend ein Stückchen näher. Und das Wochenende damit auch. Schönen Freitag. 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Jetzt mit The Kid Laroi, Girls auf der Dusting Playlist.

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1: Mit Patricia. Hi. Viele Kunden hatte das gestört. Amazon Prime Video hat vor ungefähr 2 Jahren Werbeunterbrechungen eingeführt. Die Verbraucherzentrale Sachsen ist dagegen vor Gericht gezogen und ist jetzt abgewiesen worden. Das Ding-Reporterin Alisa Schröter weiß, was die Gründe waren.
2: Ja, der Senat hat für seine Entscheidung 2 zentrale Gründe genannt. Erstens, der Vertrag enthalte keine Garantie, dass Kunden immer werbefrei Filme und Serien streamen können. Und zweitens, die Verbraucherzentrale Sachsen habe auch nicht ausreichend belegen können, dass Amazon Prime Video sein Angebot als werbefrei vermarktet hat.
1: Der Sammelklage hatten sich fast 324.000 Menschen angeschlossen. Die Verbraucherzentrale hat schon angekündigt, in Berufung zu gehen. Dass Lebensmittel und Getränke im Saarland teurer geworden sind, habt ihr bestimmt im Geldbeutel gemerkt. Zahlen vom Statistischen Landesamt zeigen jetzt auch, die Verbraucherpreise sind im Saarland in den letzten 5 Jahren etwas weniger stark gestiegen als im deutschlandweiten Schnitt. Die Zahlen beziehen sich auf die Jahre 2020 bis 2025. Aber bei Molkereiprodukten und Eiern sind die Preise überdurchschnittlich gestiegen. Letztes Jahr haben Lebensmittel und Getränke ungefähr 1/3 mehr gekostet als noch 2020. Großbritannien bekommt bald einen neuen Premierminister. Andy Burnham ist heute zum Vorsitzenden der britischen Regierungspartei Labour ernannt worden. Er soll am Montag dann von König Charles III. Zum neuen Premierminister ernannt werden. Sein Vorgänger hatte im Juni seinen Rücktritt erklärt. Burnham wird der 7. Premier innerhalb von 10 Jahren. Und wir schauen aufs Wetter. Es regnet in einigen Teilen vom Saarland gerade. Der Regen wird auch immer eher mehr Richtung Nachmittag. Da kann es auch gewittern. Hagel und Sturmböen sind auch möglich. Es sind 23 Grad in Böckweiler und in Rohrbach, 22 in Mühlfeld.
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3: Hallöchen, Shanna hier. Ich habe gute Neuigkeiten. Es geht doch ganz ohne ADHS-Diagnose, ne? Ein Forschungsteam an einem College in Dublin hat jetzt herausgefunden, ja, wir können 2 Gesprächen gleichzeitig zuhören, ne? Kleine Einschränkung gibt's allerdings. Unser Gehirn schafft das nur für ein paar Sekunden. Da kann Dr. Kawashima ja nochmal ran.

0: 112, die Nummer kennen wir alle und brauchen sie bestenfalls einfach nicht. Wenn doch, hebt immer jemand ab, aber wer eigentlich? Wir checken diese Woche bei Das Ding eure Blaulichtjobs beim THW, Polizei, Feuerwehr und Co. Und Kollege Marvin aus dem Das Ding Team war behind the scenes bei der Notrufleitstelle in Bad Schwalbach. Das war intensiv, oder?
1: Ey, das war heftig, ganz ehrlich. Ich bin super entspannt da hingefahren, aber dann gab es eine Situation, wo Yannick, mit dem ich da den ganzen Tag unterwegs war, einen echten Notruf reinbekommen hat.
2: Hören Sie mir zu, bitte. Ich helfe Ihnen, aber ein paar Fragen habe ich. In welchem Stockwerk? Erstes Obergeschoss. Und was ist passiert bei Ihnen? Okay, Wie alt ist sie? Hören Sie mir zu. Reagiert sie auf Ansprache? Die ganze Zeit nicht mehr. Okay. Die Kollegen alarmieren schon den Rettungsdienst parallel, ja? Ich bleibe bei Ihnen am Telefon und leiste Hilfe, ja?
0: Boah, direkt Gänsehaut, ey.
1: Ja, nicht nur Gänsehaut. Ich habe danach richtig geschwitzt, weil es eine absolute Ausnahme- und Stresssituation war. Man kennt das ja selber, vielleicht falls man so eine Situation schon mal erlebt hat. Man ruft da an, man ist super gestresst, es muss alles irgendwie schnell gehen und man hat tausend Gefühle und Gedanken gleichzeitig. Und Yannick und sein Team, die sind halt dann diejenigen, die die Ruhe bewahren müssen. Ne? Yannick hat ganz klare Fragen gestellt, ganz strikte Formulierungen benutzt und hat währenddessen auch schon mit seinem Team kommuniziert und alles in den Rechner reingehackt. Und das war richtig krass, weil in solchen Situationen kommt es teilweise auf Sekunden an, um auch im Zweifel Leben zu retten.
0: Krass, das klingt so heavy. Deshalb auch wichtig, checken, wann ihr wirklich den Notruf wählt. Manchmal kann auch der ärztliche Notdienst helfen zum Beispiel. Und was ich auch nicht wusste, die 116 117 hilft uns, eine Situation überhaupt erstmal einzuordnen, bevor wir direkt panisch werden.

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liefern euch den Soundtrack fürs Wochenende. Galantis, Do You Mind bei Das Ding. Jetzt am Wochenende übrigens. Nicht am Start beim größten Elektrofestival, dem Tomorrowland. Würde zwar gut matchen, aber der DJ aus Schweden ist aktuell gar nicht in Europa, sondern drüben über einen großen Teich und spielt demnächst ein paar Shows in den USA und in Kanada. Außerdem war er erst auf der Tomorrowland Winter Edition dieses Jahr. Also, der Gute kommt gut rum und jetzt vor allem erstmal auf die Dusting Playlist. Das.

0: schönen Freitag, ihr schönen Menschen. Freue mich, dass ihr dabei seid. Ihr hört das Ding vom SR. Ich bin Shanna und das ist ein Banger.
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0: Ja, kam mir dieses Mal noch länger vor als sonst. Und wenn wir jetzt mal ehrlich so drüber nachdenken, ne? Eigentlich ist es doch auch immer das Gleiche. Erwachsene Männer kicken für einen Haufen Kohle, einen Ball umher. Selbst der Kommentator, ne? Kannst du doch 1:1 austauschen. Also Leute, für alle von euch, die Sonntagabend wirklich was Besseres vorhaben. Wir ziehen das Finale schon mal vor. Und so wird's ungefähr im Saarland klingen.
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1: Mit Patricia. Hi. Viele Kunden hatte das gestört. Amazon Prime Video hat vor ungefähr 2 Jahren Werbeunterbrechungen eingeführt. Die Verbraucherzentrale Sachsen ist dagegen vor Gericht gezogen und ist jetzt abgewiesen worden. Das Ding-Reporterin Alisa Schröter weiß, was die Gründe waren.
2: Ja, der Senat hat für seine Entscheidung 2 zentrale Gründe genannt. Erstens, der Vertrag enthalte keine Garantie, dass Kunden immer werbefrei Filme und Serien streamen können. Und zweitens, die Verbraucherzentrale Sachsen habe auch nicht ausreichend belegen können, dass Amazon Prime Video sein Angebot als werbefrei vermarktet hat.
1: Der Sammelklage hatten sich fast 324.000 Menschen angeschlossen. Die Verbraucherzentrale hat schon angekündigt, in Berufung zu gehen. Gestern hat es in einem Seniorenheim in Lebach gebrannt. Jetzt wissen wir, wie das Feuer ausgelöst wurde. Die Polizei hat dem SR gesagt, ein kaputter Ventilator in einem Patientenzimmer sei in Flammen aufgegangen. Dadurch ist der Rauchmelder losgegangen. Die Patientin war demnach dement und konnte selbst keine Hilfe rufen. Die Frau und 3 Pfleger wurden leicht verletzt. Insgesamt waren 50 Feuerwehrleute im Einsatz. Wer jetzt noch spontan ein Ticket fürs Fußball-WM-Finale am Sonntag kriegen will, muss dafür teilweise ein Vermögen investieren. Die Ticketpreise auf dem Zweitmarkt sind nämlich extrem hoch. Auf der offiziellen Weiterverkaufsplattform der FIFA bieten Fans die Tickets teilweise für 2,3 Millionen US-Dollar an. Über die Plattform können Fans ihre Tickets weitergeben. Die Preise bestimmen dabei die Verkäufer. Das Finale zwischen Spanien und Argentinien ist offiziell ausverkauft. Und wir schauen aufs Wetter. Der Wetterdienst warnt vor schwerem Gewitter. Starkregen und Hagel sind auch möglich. Vor allem im Regionalverband Saarbrücken, rund um Merzig-Wadern und Saarlouis. Aktuell 23 Grad in Völklingen und in Mettlach.
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4: Schönen Freitag euch. Wir können das Wochenende schon hören, riechen, schmecken, fühlen. Nicht mehr lange. Das bisschen Freitag kriegen wir jetzt auch noch gemeinsam rum. Mit Shakira und Dai Dai.

0: weiß ja nicht, wie es euch geht, aber wenn mir jemand ohne Emojis auf WhatsApp schreibt, direkt Schiss, ob die Person sauer ist. Außer bei meinem Papa, da gibt es maximal einen Daumen hoch bei dem im Chat. Wir haben da mal so ein bisschen, ja, Generationenverständigung betrieben, ne? Wir haben die Boomer gefragt, was bedeuten folgende Emojis, und dann aufgelöst.
1: Das koreanische Herz.
2: Wenn ich einen Hinweis geben würde,
3: wüsste ich tatsächlich gar nicht, was ich dazu sagen soll. Da würde ich zurückgehen und fragen, was hast du damit gemeint?
1: Lesebrille auf und genau hingeschaut, das sind nicht die gekreuzten Finger, mit denen wir behaupten, auf jeden Fall um 12 zu Hause zu sein. Nein, hier sind Daumen und Zeigefinger so aufeinander gepresst, dass sie ein kleines Herz formen. Kommt aus der K-Pop-Szene, schickt man Bestie oder der Bezi. Das Clownsgesicht.
4: Das ist eher ein Gruselclown für mich, also ist eher eine gruselige Veranstaltung.
3: Wenn irgendwas spaßig ist, lustig ist.
1: Wenn wir auf eure KI-generierte Geburtstagseinladung mit diesem Emoji reagieren, bedeutet das nicht, dass wir sie für humoristisch besonders wertvoll halten. Wir machen uns über euch lustig, weil sorry, dafür gibt's echt keinen Daumen hoch.
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So geht's rein ins Wochenende. The Bowser Magnetic bei Dusting vom SR. Gerade eine Nachricht bekommen in der Saarbrücker Innenstadt. Macht schon heftig runter. Hier und da platzen die Regen- und Gewitterstürme jetzt aus. Bringt euch auf jeden Fall in Sicherheit, kommt gut an euer Ziel und ansonsten schönen Start ins Wochenende rein. Jetzt mit Sarah Larsson und Tyler. She did it again bei Dusting.

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1: Dazu heute Abend das Wochenende eröffnen. Paul Kalkbrenner spielt in Luxemburg, ist Open Air. Ich drücke euch die Daumen, dass das Gewitter bis dahin vorbeigezogen ist. Ganz anderer Vibe dann morgen Abend bei Dream. Bayerischer Party-Schlager-Rap. Oder wie auch immer man das bezeichnen will. Auf jeden Fall geht's mega ab bei dem. Haben wir ja letztes Jahr schon auf dem Rocco miterlebt. 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Parker.

Ihr hört das Ding beim SR. Genau, ihr hört das Ding vom SR. So, jetzt aber, als hätte ich es Ihnen schon 800.000 Mal gesagt, ist gerade eine verrückte Situation hier vorm Studiofenster. Es regnet total, aber es scheint auch die Sonne. Ja, das müssen wir jetzt so nehmen, wie es kommt. Schönen Freitag euch und schönen Start ins Wochenende.

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1: Mit Patricia. Hi. Das Thema beschäftigt gerade einige. Der CDU-Spitzenpolitiker Jens Spahn hat mit seinem Mann ein Kind bekommen, und zwar mit Hilfe einer Leihmutter in den USA. In Deutschland ist das Verfahren verboten. Jetzt will Kanzler Friedrich Merz in der nächsten CDU-Präsidiumssitzung darüber sprechen.
2: Wir haben dazu in Deutschland eine klare Rechtslage. Wir haben in der CDU einen Parteitagsbeschluss. Ich sehe nicht, dass an der Rechtslage oder an dem Parteitagsbeschluss Änderungen vorgenommen werden sollen.
1: Aus der CDU hat es seit dem Vorfall schon Rücktrittsforderungen gegeben. Am Mittwoch ist in Trier ein Student erstochen worden. Nach Angaben des SWR kam das Opfer aus Landstuhl. Ab Montag wird im Rathaus von Landstuhl laut dem ersten Beigeordneten deshalb ein Kondolenzbuch ausgelegt. Der Student war auf dem Unicampus in Trier von einem 22-jährigen Afghanen mit einem Küchenmesser verletzt worden. Er ist später in einer Klinik gestorben. Laut dem SWR hat der Verdächtige die Tat zugegeben. Er ist vorläufig in einer geschlossenen Psychiatrie. Weil es jetzt so viele Tage lang heiß war, haben sich im Weiher im Deutsch-Französischen Garten in Saarbrücken wohl viele Blaualgen gebildet. Die Stadt hat mitgeteilt, dass ihr auf dem Weiher vorübergehend erstmal keine Tretboote mehr ausleihen könnt. Blaualgen könnten Stoffe freisetzen, die unter anderem Haut und Schleimhaut reizen. Ihr solltet deshalb nicht direkt mit dem Wasser des Weihers in Kontakt kommen. Und wir schauen aufs Wetter. Es gilt immer noch eine amtliche Warnung vor Gewitter. Starkregen und Sturmböen sind auch möglich. Passt auf jeden Fall auf, es können auch mal Äste runterstürzen. Aktuell sind es 23 Grad in Mahlstatt, 22 sind es in Mainzweiler. Morgen bleibt es dann größtenteils trocken, da regnet es nur vereinzelt mal. Bis zu 27 Grad sind morgen drin.
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3: 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Hallöchen. Haben wir es doch wieder gepackt. KW 29. Haken dran. Mein Name ist Shanna. Schön, dass wir gemeinsam ins Wochenende starten. Disco.

0: Na, wie wär's mit einem Samstagsausflug nach Frankreich? Tour de France live erleben. Morgen ist dafür eine gute Gelegenheit. Die Tour de France kommt mit der 14. Etappe so nah ans Saarland wie sonst gar nicht in diesem Jahr. Fahren müssen wir dafür trotzdem circa 200 Kilometer ab Saarbrücken. Tim aus Saarbrücken hält das aber nicht ab. Hi Tim.
1: Hi Shanna.
0: Du hast die Tour schon mal live gesehen und willst jetzt wieder den Weg auf dich nehmen.
1: Von mir zu Hause aus bis zur Etappe sind es wahrscheinlich 200 Kilometer.
0: Krass.
1: Ich werde selber mit dem Rad morgen um 6 Uhr losfahren.
0: Nein, du fährst 200 Kilometer mit dem Rad dahin.
1: Ja, genau.
0: Krass, okay. Wie lange denkst du, brauchst du?
1: Zwischen 6 bis 7 Stunden.
0: Ach komm, Tim, das lohnt sich.
1: Ja, auf jeden Fall. Alles, um die Tour zu sehen.
0: Ich muss ja sagen, ich habe selbst ja auch ein Rennrad. Kannst du mir noch mal kurz sagen, was macht den Sport so für dich aus? Warum sollten vielleicht auch wir alle das mal ausprobieren? Ich meine, ich bin schon gefahren, aber es könnte auch noch ein paar Mal öfter sein.
1: Man kommt sehr viel rum. Also man legt Strecken zurück, lernt Orte immer wieder kennen, wo man normalerweise niemals hinkommen würde. Es ist ein Sport, den man gut zusammen ausüben kann mit Freunden, auch eben in unterschiedlichen Leistungskategorien.
0: Und wie findest du das, dass es jetzt so ein bisschen in Mode gekommen ist, weil wahrscheinlich machst du es ja schon ganz schön lange und jetzt ist plötzlich jeder Hinz und Kunz auf dem Fahrrad.
1: Ja, es ist auf jeden Fall schön zu sehen. Es gibt dem Ganzen einen Aufschwung, es wird alles noch mehr gehypt. Es ist einfach ein cooles Gefühl, dass der Sport endlich gesehen wird und nicht nur von der negativen Seite.
0: Ja klar, Stichwort Doping, hat Radsport echt schon einstecken müssen.
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Tones and I, Dance Monkey bei Das Ding vom SR. Da muss ich immer irgendwie an dieses Äffchen denken bei dem Song, das so diese Becken in der Hand hat und ganz irre guckt, wie auf 1000 Substanzen. Naja, egal. Neptunica ist kein Charakter aus dem neuen Christopher Nolan-Film Die Odyssee, sondern ein echt krasser DJ. Typ droppt Songs wie den hier. Fühlt sich ein bisschen nach Autofahren bei runtergelassenen Fenstern an. Fahrtwind ballert rein, hoffentlich kein Regen. Und die Landschaft zieht an uns vorbei. Das Leben fühlt sich einfach gut an. Mit Neptunica, What If, jetzt bei Das Ding vom SR. 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

0: ins Auto und jetzt 200 Kilometer weit fahren für... Ja, für was eigentlich?
1: Ich würde auf jeden Fall 200 Kilometer fahren für eine PS5 Pro und GTA 6 Ultimate Version, weil ich eine lange Zeit drauf warte und Leute reden die ganze Zeit darüber und ich kann schon warten.
0: Cesar Smartkasten ist ungeduldig und würde dafür spontan 200 Kilometer weit fahren. Da würden auf jeden Fall schon mal die Lieferkosten wegfallen. Wir checken eure Spontanität heute bei Das Ding. Denn morgen könnten wir spontan noch zur Tour de France-Etappe nach Frankreich fahren. Haken ist nur, dass 200 Kilometer zwischen uns und der Radstrecke liegen. Frank aus St. Ingbert würde auch 200 Kilometer weit fahren für... Hab ich noch nie gehört.
2: Ja, und Dirk, wenn du das hörst, für dich fahre ich 200 Kilometer, ja. Egal wohin. Ich hab Ausweis, ich hab Pass. Let's go.
0: Das ist eine Ansage.
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Ihr hört das Ding vom SR. Ich bin raus für heute. Hier geht's gleich weiter mit Alina. Und jetzt Nina Tschuber. Die zieht deine Tür zum letzten Mal zu.

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1: Mit Patricia. Hi. Das Thema beschäftigt gerade einige. Der CDU-Spitzenpolitiker Jens Spahn hat mit seinem Mann ein Kind bekommen, und zwar mit Hilfe einer Leihmutter in den USA. Jetzt will Kanzler Friedrich Merz in der nächsten CDU-Präsidiumssitzung darüber sprechen.
2: Wir haben dazu in Deutschland eine klare Rechtslage. Wir haben in der CDU einen Parteitagsbeschluss. Ich sehe nicht, dass an der Rechtslage oder an dem Parteitagsbeschluss Änderungen vorgenommen werden sollen.
1: Das Ding Reporterin Sarah Beham, warum ist Spahn damit denn so in der Kritik?
3: Ja, die Kritik geht in zwei Richtungen. Erstens, in Deutschland ist Leihmutterschaft verboten. In manchen anderen Ländern sind Leihmutterschaften nicht verboten, kosten die Wunscheltern aber viel Geld. In den USA etwa zwischen 100.000 und 250.000 US-Dollar. Und die zweite Seite der Debatte, Jens Spahn ist ja ein wichtiges Gesicht der CDU und die lehnt Geburten per Leihmutter als unethisch strikt ab.
1: Aus der CDU hat es schon Rücktrittsforderungen gegeben. Am Mittwoch ist in Trier ein Student erstochen worden. Nach Angaben des SWR kam das Opfer aus Landstuhl. Der Student war auf dem Unicampus in Trier von einem 22-jährigen Afghanen mit einem Küchenmesser verletzt worden. Er ist später in einer Klinik gestorben. Laut dem SWR hat der Verdächtige die Tat zugegeben. Er ist vorläufig in einer geschlossenen Psychiatrie. Weil es jetzt so viele Tage lang heiß war, haben sich im Weiher im Deutsch-Französischen Garten in Saarbrücken wohl viele Blaualgen gebildet. Die Stadt hat mitgeteilt, dass ihr auf dem Weiher vorübergehend erstmal keine Tretboote mehr ausleihen könnt. Blaualgen könnten Stoffe freisetzen, die unter anderem Haut und Schleimhaut reizen. Gestern hat es in einem Seniorenheim in Lebach gebrannt. Jetzt wissen wir, wie das Feuer ausgelöst wurde. Die Polizei hat dem SR gesagt, ein kaputter Ventilator in einem Patientenzimmer sei in Flammen aufgegangen. Die Frau und drei Pfleger wurden leicht verletzt. Insgesamt waren 50 Feuerwehrleute im Einsatz. Wer jetzt noch spontan ein Ticket fürs Fußball-WM-Finale am Sonntag kriegen will, muss dafür teilweise ein Vermögen investieren. Auf der offiziellen Weiterverkaufsplattform der FIFA bieten Fans die Tickets teilweise für 2,3 Millionen US-Dollar an. Über die Plattform können Fans ihre Tickets weitergeben. Die Preise bestimmen dabei die Verkäufer. Das Finale zwischen Spanien und Argentinien ist offiziell ausverkauft. Und wir schauen zur Tour de France. Der Schweizer Mauro Schmidt hat die 13. Etappe gewonnen. Für ihn ist das der erste Etappensieg. Noch zum Wetter. Da ziehen auch immer noch ein paar Regenwolken über Saarland heute Abend. Aktuell sind es 23 Grad in Beckingen und in Pickard. 21 Grad sind es in Thelei. Morgen bleibt es dann größtenteils trocken. Vereinzelt kann es da aber auch mal regnen.
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4: Hello, ich bin Alina. Freitag. Friends, wir haben die Woche geschafft. Rein geht's ins Wochenende.

heißt es nicht mehr Thank you next, sondern Thank you nächste Chance. Und zwar für ihren Ex Ricky Alvarez. Eigentlich hat sie es uns ja schon vor ein paar Tagen selbst gesagt bei ihrem Auftritt in Brooklyn. Statt heute höre ich sie und muss drüber lachen, singt sie, wir finden immer unseren Weg zurück. Ja, und da war uns ja irgendwie schon irgendwie allen klar, da wird es ein Liebes-Comeback geben, das war auf jeden Fall das Thema. Und jetzt ist es Social Media Official. TMZ und das People Magazine haben ein Foto von den beiden gepostet und die zwei sind da in Arm durch den Central Park spaziert. Und ein Insider soll auch bestätigt haben, die zwei sind auf jeden Fall wieder zusammen. Also sieht so aus, als würde sie jetzt wohl noch ein paar mehr Songs über Ricky schreiben. Da musst du den hier direkt doch mal umbenennen, wie ich es schon vorgeschlagen habe. Statt Thank You Next, Thank You X.

0: würden sagen, Gracie macht's bisschen auf kleine Schwester von Taylor Swift oder zumindest auf Cousine. Mele aus dem Dusting Musikteam, was kann das neue Album?
1: Also genremäßig ist es jetzt keine Überraschung. Und der Vergleich mit Taylor Swift auch nicht, weil Gracie nämlich auch auf diesem Album mit Taylor Swifts Haus- und Hofproduzent Aaron Dessner zusammengearbeitet hat. Also wir haben hier gezupfte Gitarren, reduzierte Klavierakkorde, eine sehr nahe, aber auch verletzlich klingende Gesangsstimme. Und thematisch ist es einfach Herzschmerz, emotionale Krisen, wirklich die Low Points des Lebens. Aber, und das ist ihre Spezialität, immer mit richtig eingängigen Melodien. Also es ist wirklich Peak Sad Girl Pop.

0: Ja, da wollen wir im Bett liegen und einen Ex-Freund idealisieren und vermissen, den es gar nicht gibt.
1: Ja, das Witzige ist aber, Gracie ist absolut keine Im-Bett-Liegerin und Heulerin. Mhm. Sie ist ein Partygirl, hat sie letztens in einem Interview mit der Vogue erzählt. Sie geht wohl fast jedes Wochenende clubben und meint, dass sie das Feiern gehen musikalisch weiterbringt. Ich sag's mal so, falls der Club sie musikalisch inspiriert haben sollte, hat es diese Inspiration auf jeden Fall nicht durch die Tür ins Studio geschafft.
0: Ja, das kann man jetzt nicht sagen, das stimmt. Aber es ist was fürs Herz und perfekt für so einen ganz gemütlichen Freitagabend. Nicht jetzt mit Raven, sondern eher so ein bisschen ganz entspannt reingedived in die Gefühle. Gracie Abrams mit dem neuen Song Minibar aus ihrem brandneuen Album Daughter from Hell. Jetzt

0: und Ferris MC. Ja, alle vier in voller Länge.
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0: 112. Die Nummer kennen wir alle und brauchen sie aber ja im besten Fall nie. Aber wer steckt eigentlich dahinter? Also haben wir schon mal drüber nachgedacht, wer da eigentlich so unseren Anruf annimmt, wie es da so aussieht. Ja, wir checken diese Woche bei Das Ding eure Blaulichtjobs beim THW, bei der Polizei, Feuerwehr und. Kollege Marvin aus dem Das Ding-Team, der war behind the scenes bei der Notrufstelle in Bad Schwalbach. Das war ziemlich intens, oder?
1: Ey, das war heftig, ganz ehrlich. Ich bin super entspannt da hingefahren, aber dann gab es eine Situation, wo Yannick, mit dem ich da den ganzen Tag unterwegs war, einen echten Notruf reinbekommen hat.
2: Hören Sie mir zu bitte. Ich helfe Ihnen, aber ein paar Fragen habe ich. In welchem Stockwerk? Erstes Obergeschoss. Und was ist passiert bei Ihnen? Okay, Wie alt ist sie? Hören Sie mir zu. Reagiert sie auf Ansprache? Die ganze Zeit nicht mehr. Okay. Die Kollegen alarmieren schon den Rettungsdienst parallel. Ja, ich bleibe bei Ihnen am Telefon und leiste Hilfe, ja?
0: Ich habe direkt Gänsehaut.
1: Ja, nicht nur Gänsehaut. Ich habe danach richtig geschwitzt, weil es eine absolute Ausnahme- und Stresssituation war. Man kennt das ja selber, vielleicht falls man so eine Situation schon mal erlebt hat. Man ruft da an, man ist super gestresst, es muss alles irgendwie schnell gehen und man hat 1000 Gefühle und Gedanken gleichzeitig. Und Yannick und sein Team, die sind halt dann diejenigen, die Ruhe bewahren müssen. Ne? Yannick hat ganz klare Fragen gestellt, ganz strikte Formulierungen benutzt und hat währenddessen auch schon mit seinem Team kommuniziert und alles in den Rechner reingehackt. Und das war richtig krass, weil in solchen Situationen kommt es teilweise auf Sekunden an, um auch im Zweifel Leben zu retten.
0: Ich bräuchte nach so einer Schicht auf jeden Fall eine Beruhigungstablette. Wirklich höchsten Respekt. Und wir müssen übrigens auch nicht immer automatisch die 112 wählen. Krankenhaus und Arztpraxen mit Notdienst sind auch eine Option. Oder wir wählen die 116 oder 117. Die helfen uns im ersten Schritt erstmal alles irgendwie einzusortieren. Also ich würde sagen, direkt mal abspeichern.
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0: klassische Frage am Freitagabend. Was geht heute und am Wochenende? Ja, ich hoffe, ihr habt ein paar geile Pläne mit euren Friends. Aber irgendwie ist ja immer einer dabei, der ist nicht so flüssig, ein bisschen Cash-Probleme hat. Aber wir helfen natürlich aus. Eine neue YouGov-Umfrage zeigt, knapp 30% der jungen Menschen geben ihren Friends bei Freizeitaktivitäten wie Kino, Konzerten oder Sport was aus, wenn sie sich selbst nicht leisten können. Friends-Support lieben wir, aber das kann auch nach hinten losgehen, meint Psychologin Laura aus Stuttgart.
1: Also Freundschaft ist ja normal, eine Gegenseitigkeit geben und leben, aber emotional gesehen. Und das Geld bringt eben einfach ein weiteres System mit rein. Also wir müssen eigentlich weniger auf das Geld an sich schauen, sondern eher überlegen, verändert sich dadurch was in der Freundschaft, wenn Geld geliehen wird. Der eine ist überlegener und fordert vielleicht auch mehr ein. Gefallen, mach doch mal das für mich. Oder findest du das nicht genauso wie ich? Und der andere fühlt sich dann dadurch ein bisschen abhängiger oder beschämt auch.
0: Also da ein bisschen aufpassen und maybe nicht zu viel Geld auslegen. Aber so all in all sieht Laura da kein Problem.
1: Ich denke, es ist okay, wenn es transparent ist und einfach freiwillig passiert. Ich finde es erst problematisch, wenn durch das Geld dann unausgesprochene Erwartungen vielleicht auftauchen.
0: Und da kennen wir auch alle the way to go. Kommunikation, also alles fein. Jemandem was ausgeben, wird eure Freundschaft auf jeden Fall nicht zerstören.

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1: Hallo, ich bin Alina. Willkommen im Freitagabend. Endlich Wochenende. Also ich hoffe, ihr habt eins. Habt frei und könnt ein bisschen chillen, falls ihr gerade noch fleißig am Hasseln seid. Wir ziehen gemeinsam die Schicht durch mit James Hype und Waterfalls. Perfekter Freitagssound hier bei Das Ding. 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
2: Hallo, schönen Freitag. Come on, check this out.
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2: Medusa und Khalid liefern uns den Soundtrack fürs Wochenende. Ja, der Name ist Programm. Weekend heißt ihr neuer Song. Und der hat auf jeden Fall guten Pfeffer. So ein bisschen das Spezialgebiet von Medusa. Sind ja mit dem hier komplett durch die Decke gegangen. Down, down, down. Und seitdem wirklich kein Dancefloor mehr ohne Medusa. Spielen ja auch schon seit Jahren immer wieder auf dem Tomorrowland. Morgen legen sie da auch auf. Und ich könnte mir vorstellen, den neuen Song haben sie direkt im Gepäck. Weekend zusammen mit Khalid. Medusa hier bei Das Ding.

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1: Bollywood meets Rap. Ja, der neue Paschan im Song ist soundtechnisch mal wirklich was anderes. Das sind so ein bisschen diese orientalischen Vibes, irgendwie so Bollywood-like. Ich find's ganz geil, weil es irgendwie so eine unerwartete Kombi, eine Mischung ist, die wir jetzt irgendwie so noch nicht kannten. Das ist irgendwie ein bisschen so wie dieser Moment früher, wenn wir uns als Kind so eine Überraschungstüte gekauft haben. Wir wissen nicht, was uns erwartet, aber wir werden nie enttäuscht. Genau so ist das bei Paschanem. Ich bin sehr gespannt aufs neue Album. Das kommt ja in einer Woche einfach schon raus. Lounge-Musik wird's heißen und scheinbar probiert er mal ein paar neue Beats und vor allem ein paar andere Vibes aus. Also vielleicht kommen da mehr Songs wie Augenblick. Den gönnen wir uns jetzt. Hat Paschanem heute released. Augenblick neu bei Das Ding. Schönen Freitag.

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bisschen spanische Vibes für den Freitagabend. Perfekt, Bad Bunny liefert die. Ich wünsche euch einen schönen Start rein in diesen Freitagabend. Kommt gut rein ins Wochenende. Ich bin Alina. Hi. 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

0: mit Ghosting muss sich Tom Holland eher weniger rumschlagen. Ja, wobei die Rechnung hat er ohne Norwegen-Spieler Erling Haaland gemacht. Tom hatte ihm auf Instagram geschrieben und ihm zum Essen eingeladen, hat aber einfach nie eine Antwort bekommen.
1: I'll tell you what. Ich sag's dir, das ist genau sowas, was Schauspieler brauchen, um auf dem Boden zu bleiben. Klar, ich schreibe ihm, ich lade ihn zum Essen ein, nicht mal eine Antwort. Keine Entschuldigung, kein ich bin beschäftigt, ich bin am Fußballspielen, gar nichts.
2: Nada.
0: Ja, das hat Tom Holland jetzt bei der Tonight Show mit Jimmy Fallon erzählt. In Norwegen ist die Story schon länger bekannt. Dort hat Haaland in der Fernsehshow gemeint, er wusste einfach nicht, wer Tom Holland ist, weil er keine Filme schaut und dachte einfach, das wäre irgendein random Typ. Aber jetzt, nachdem der Clip auf Insta viral gegangen ist, gibt's endlich eine Antwort von Haaland. Unter dem Video kommentiert er: Abendessen, Einladung akzeptiert, ein bisschen spät, sag nur den Ort. Als ob es jetzt wirklich zu dem Dinner-Date kommt. Wir sind gespannt. Ich meine, Haaland hätte jetzt nach dem WM-Aus

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2: Der Sommer unseres Lebens startet heute.
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2: Kurz S-U-L, also Sommer unseres Lebens. So heißt der neue Song von SDP und Dream. Und beide chillen ja unabhängig voneinander, gerade bei uns im Viertel. SDP waren gestern für ein Open-Air-Konzert in Saarbrücken. Und morgen kommt Dream rum. Vielleicht performen sie ja ihren neuen Track dann auch schon gemeinsam. Ja, wobei, ich habe jetzt gerade mal gecheckt. Ich glaube leider eher nicht. Also zumindest nicht morgen. SDP sind nämlich auf dem Deichbrand-Festival und dann runter ins Viertel nach Saarbrücken. Ich würde sagen, das schaffen sie zeitlich nicht, es sei denn, sie fliegen. Aber safe werden den beide unabhängig voneinander performen. Haben den ja auf Insta sehr viel promoted, weil sie vor allem das Musikvideo und den Dreh so geil fanden. Die waren dafür nämlich in einem Freizeitpark und sind einfach die ganze Zeit Achterbahn gefahren. Also das Video generell schon sehr sommerlich. Mit Wasserpistolen, Freizeitpark, im Cabrio rumcruisen. Und das ist der Sound dazu. Sommer unseres Lebens. SDP und Dream. Neu hier bei Das Ding.

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1: Hallo, ich bin Alina. Happy Weekend. Den Freitagabend verbringen wir mit den netten Jungs von nebenan, aka Good Neighbors. Superstar hier bei Das Ding.

0: wie verbringt ihr so euer Wochenende? Wellness, Ruhe, Entspannung? Oder darf es doch ein Rave sein? Ja, genau das geht dieses Wochenende auf dem CU Festival, eines der größten Elektro- und Techno-Festivals bei uns im Dustin-Viertel. Dustin-Reporter Marco ist vor Ort und nimmt uns so ein bisschen mit.
1: Ja, richtig fettes Techno- und Elektro-Line-Up. Heute Abend ja mit dabei Bund, Eli Oaks, die ganzen nächsten Tage. Richtig fettes Line-Up auf jeden Fall. Die Festival-Crowd ist hier auch immer, naja, ein bisschen feiner. Ne? Also auch dieses Jahr, hier wird sich schick gemacht zum Feiern, hier wird geglitzert. Und natürlich ist das Festivalgelände wie immer richtig, richtig geil. Absolutes Highlight.
0: Also ich war noch nie da, aber es ist schon sehr special, ne?
1: Naja, das ist halt nicht einfach nur ein Acker, wo man eine Bühne hingestellt hat, sondern das Ganze ist direkt hier am See, dem Thunisee. Man kann da rein, man hat Beach-Vibes und man kann hier parallel sogar Wasserski fahren. Man skiert dann so vorbei an den verschiedenen Stages.
0: Nice.
1: Und ich habe die Besucher auch mal nach ihren Highlights hier gefragt auf dem Festivalgelände.
2: Also See auf jeden Fall, ne? Flamingos und DJs.
3: Auf jeden Fall das Riesenrad, die vielen glücklichen Menschen, ne? Die Outfits.
4: Ein pinker Flamingo, hoffentlich gute Laune und kalte Drinks.
3: Ich finde die Flamingos cool, dass überall diese Stände stehen und den See.
0: Flamingos scheinen irgendwie so ein Ding zu sein auf dem CU Festival. Ja, und wer spontan noch will, hin will, so ein paar Riss-Tickets für heute und auch Sonntag gibt's noch. Gerade liegt Bund auf. Trippin'. Jetzt hier bei Das Ding. Schönen Freitag.

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1: Okay, also diese Studie hier, die verändert wirklich alles. Das Gehirn kann wohl zwei Gespräche parallel verarbeiten. Zumindest kurz. Haben Forschende vom Trinity College in Dublin jetzt herausgefunden. Auf einer Party schnell über den einen nervigen Typen lästern, weil es ja eh keiner nebenan mitbekommt. Nix da, wirklich. New 4 unlocked, aber das checken wir mal schnell mit Dusting-Hörerin Janina aus Forchheim. Hi, wie gut kannst du Multitasking?
2: Ich würde behaupten, gut, aber ich vermeide es, weil ich das Gefühl habe, man bringt bessere Leistungen, wenn man quasi nur einer Sache folgt.
1: Dann würde ich sagen, machen wir mal den kleinen Test, weil wie gesagt, die neue Studie hat ja herausgefunden, dass unser Gehirn zwei Gespräche parallel verarbeiten kann. Hör einfach genau zu. Und dann sag mir gleich einfach, worum es ging, okay? Mhm.
3: Also das letzte Mal essen war ich in einem Café, das ist so in einem Wald gelegen. Das ist echt ganz lecker gewesen mit meiner Mama, meinem Papa, Onkel und so weiter.
4: Das war sehr schön, da gibt es viele bunte Häuschen.
3: Ich habe Semmelknödel mit so einer Pilzkrause gegessen.
4: Das ist toll, weil das viel los ist, das ist sehr modern.
1: Ja. Janina, hast du was verstanden?
2: Ich habe der Frau eigentlich besser folgen können.
1: Also Test nicht bestanden, beziehungsweise die Studie, was die rausgefunden hat, das funktioniert nicht.
2: Also ich meine, ich kenne es, wenn man so quasi am Geburtstagstisch hockt. Also dann funktioniert es schon halbwegs. Man führt da irgendwie parallel mit mehreren Menschen Gespräche, aber so.
1: Janina, was hast du denn verstanden? Was hat denn die Frau überhaupt erzählt?
2: Also sie hat nur gesagt, sie war im Wald und ging noch in einem Restaurant was zum Essen und es gab leckere Knödel.
1: Sehr gut, aber viel verstanden. Und von dem Mann wirklich gar nichts hängen geblieben?
2: Nee, warum auch immer. Vielleicht, weil ich eine Frau bin und noch über eine Erfolge zu.
1: Das wird sein!
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Ich bin Alina. Schönen Freitagabend euch. Guten Start rein ins Wochenende. Am Wochenende ist Finale angesagt. Genauer gesagt am Sonntag. Das WM-Finale steht an. Und es gibt zum allerersten Mal eine Halftime-Show, in der natürlich Shakira nicht fehlen darf. Die hat ja den offiziellen WM-Hit geliefert. Den wird sie natürlich performen, gemeinsam mit Burna Boy. Die, die. Jetzt hier.

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1: Jetzt wird's filmreif. Ist nämlich der neue Song von Sam Payne. Der Boy ist ziemlich fleißig, liefert gefühlt gerade fast jede Woche neue Musik. Aber geil, ich will mich wirklich gar nicht beschweren. Es kann gerne so weitergehen, verkürzt auf jeden Fall die Wartezeit auf die Tour. Das sag jetzt nicht nur ich, das ist auch die Meinung in den Kommis. Abitur endlich bestanden und Sam droppt Banger nach Banger. Hell yeah. Jemand schreibt, darf man so Banger raushauen? Jetzt schon Ohrwurm, I swear, du enttäuscht nie. Was ein Brett. Filmreife Banger, Tour wird lit. Also wirklich alle begeistert und hyped. Im September startet dann ja seine Tour. Er kommt auch für ein paar Konzerte ins Viertel. Nach Frankfurt und Stuttgart. Und dann gibt's den live. Filmreif. Sam Payne. Jetzt erstmal hier bei Das Ding.

0: Messi planscht mit Baby Lamine Jamal in einer Badewanne. Ja, seit Tagen geht dieses Bild auf Social rum. Da sitzt ein Baby in so einer kleinen Plastikwanne, daneben Messi, der es badet. Das klingt einfach wie so eins von 1000 KI-Bildern auf Social. Vor allem, weil die seit zwei Jahren am Sonntag gegeneinander im WM-Finale spielen. Fabian aus dem Das Ding-Team, ist das jetzt wirklich echt?
1: Ja. Und krass. Ich habe es so oft auf meiner For You-Page gesehen und dachte, das ist ein Scherz. Und ja, die Kommentare waren auch so, ihr seid alle so blöd, das ist KI. Aber nee, ich habe es gecheckt und das ist wirklich echt und fast vor 19 Jahren einfach entstanden.
0: Crazy, was gibt's bitte für krasse Zufälle? Wie kam es dazu?
1: Im Dezember 2007, da war Messi gerade 20 und seine Karriere hat gerade erst begonnen. Mhm. Da hat eine katalanische Zeitung ein Shooting für einen Wohltätigkeitskalender gemacht mit dem FC Barcelona, wo Messi damals gespielt hat. Und Lamine Yamals Familie hat bei einer Verlosung teilgenommen, bei dem man ein Foto mit Barca-Spielern gewinnen konnte für eben diesen Kalender. Und so sind die zwei dann aufeinander getroffen.
0: Hätten die das damals gewusst, wie es 20 Jahre später aussieht?
1: Ich finde es so verrückt. Und Lamine Yamals Vater, der hat das Foto 2024 schon veröffentlicht und hat da auch geschrieben, der Beginn zweier Legenden.
0: Ja, da war wohl ein bisschen Glück im Badewasser, würde ich sagen. Sonntag treffen sie fast 20 Jahre später wieder aufeinander. Das nenne ich mal Schicksal.

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1: Hallo, ich bin Alina. Schönen Freitagabend. Wir starten gemeinsam rein ins Wochenende mit The Bowser und Magnetic hier bei Das Ding.

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2: Bitte Alter bestätigen, um Videos zu sehen. Chiago, was kommt da bitte? Da kommt ein ziemlich wildes Video. Also erstmal müssen wir unser Alter bestätigen, um das zu sehen. Und dann kommt Akku mit gelben Zehen. Wie er vorne auf der Motorhaube liegt, während das Auto fährt. Wie er in so einem Boot liegt und da hinter einem Auto hinterhergezogen wird. Also ja, der Fokus auf Autos, auf schnelle Autos, Rennen und Driften. Warum bitte zur Hölle dafür das Alter? Vielleicht ja irgendwie, weil es illegal ist, also dieses vorne auf der Motorhaube zu liegen. Aber sonst halt so ein typisch atziges Musikvideo à la Chiago und auch soundtechnisch ähnlich wie Geld. Ballert nach vorne, Elektro hat er mittlerweile für sich entdeckt. Das ist GTI Function. Chiago hat heute released. Gönnen wir uns jetzt hier bei Das Ding.
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0: hey, war schön, dich zu sehen, Daumen hoch Emoji. Ganz ehrlich, wenn mir das wer schreibt, wäre ich direkt so, oh mein Gott, hasst die Person mich. Für uns eine direkte Steinigung und Kündigung der Freundschaft. Für meinen Dad wahrscheinlich einfach ein Daumen hoch. Aber ich meine, woher soll er es auch wissen? Wir haben den Boomern auf der Straße mal Nachhilfe gegeben, was so manche Emojis eigentlich heißen.
1: Das koreanische Herz.
2: Wenn ich einen Hinweis geben würde,
3: wüsste ich tatsächlich gar nicht, was ich dazu sagen soll. Da würde ich zurückgehen und fragen, was hast du damit gemeint?
1: Lesebrille auf und genau hingeschaut, das sind nicht die gekreuzten Finger, mit denen wir behaupten, auf jeden Fall um 12 zu Hause zu sein. Nein, hier sind Daumen und Zeigefinger so aufeinander gepresst, dass sie ein kleines Herz formen. Kommt aus der K-Pop-Szene, schickt man Bestie oder der Bezi. Das Clownsgesicht.
4: Das ist eher ein Gruselclown für mich, also ist eher eine gruselige Veranstaltung.
3: Wenn irgendwas spaßig ist, lustig ist.
1: Wenn wir auf eure KI-generierte Geburtstagseinladung mit diesem Emoji reagieren, bedeutet das nicht, dass wir sie für humoristisch besonders wertvoll halten. Wir machen uns über euch lustig, weil sorry dafür gibt's echt keinen Daumen hoch.
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Happy Freitagabend. Ich bin Alina Kescher. Macht aus Katzenzähnen Schmuck. Ja, das ist kein Scherz. Das ist wirklich so wild, Leute. Wir reden drüber gleich hier bei Das Ding nach zwei Songs.

0: Kesha, ist alles gut bei dir? Ja, sie putzt sich nämlich nicht nur die Zähne with a bottle of Jack, sie macht auch das hier.
1: Like I collect human teeth.
0: Ich sammle Menschenzähne schon eine ganze Weile und ich mache daraus Kunst. Und ich habe von meinem Kätzchen die Weisheitszähne rausnehmen lassen. Ich bin quasi die Zahnfee.
1: I'm like the tooth fairy.
0: Boah, das klingt so weird. Aber Tierärztin Katja aus Kelkheim meint, dass Katzen öfter auch serious Zahnprobleme haben.
2: Die haben eine ganz, ganz schlimme Zahnfleischentzündung. Da sind Viren mit beteiligt. Und da ist oft auch die einzige Wahl, die Zähne zu ziehen. Und die sehen tatsächlich noch sehr gut aus. Also man kann die schon auch als Schmuck dann verwenden.
0: Okay, also erstmal durchatmen. Kesha ist nicht komplett gaga und zieht gesunden Katzen ihre Zähne raus und verarbeitet die dann zu Halsketten. Aber Katja meint, dass man da besser noch was anderes draus machen kann.
2: Also ich würde es nicht als Halskette präferieren, sondern eher als Armbändchen oder als Fußkettchen. Und das würde ich wahrscheinlich dann mit diversen bunten Steinen kombinieren.
0: Also für so ein schönes Sommerkleid, Katzenzähne, eine wilde Story. Falls ihr jetzt selbst einen Zahn gezogen bekommen habt, Kesha sammelt die auch. Also von ihren Fans. Vielleicht dann einfach mal in ihre DMs sliden.

0: Freitagabend. Die perfekte Playlist für euer Get Ready für die Party heute Abend gibt's gleich hier bei Das Ding im Party Bash. Mixed Music mit Hip-Hop, House und allem halt, was nach vorne geht. Was wir brauchen für den Freitagabend. Wirklich der perfekte Mix aus EDM, Trap, House, Drum and Bass und. Um halt uns ordentlich aufs Wochenende einzustimmen. Ich wünsche euch ein wunderschönes Wochenende. Habt einen ganz tollen Freitagabend.
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1: Um 1 Uhr mit Moritz Kleiss. Bundeswirtschaftsministerin Reicher hat offenbar ihre ursprünglichen Pläne für Einschnitte bei der Förderung erneuerbarer Energien abgeschwächt. Das geht aus Gesetzentwürfen ihres Ministeriums hervor. Betroffen sind demnach unter anderem neu installierte kleine Solaranlagen auf Hausdächern. Aus der Nachrichtenredaktion Sven Kuhnen.
2: Ministerin Reiche wollte eigentlich komplett abschaffen, dass Besitzer neuer Anlagen einen garantierten Abnahmepreis für ihren eingespeisten Strom bekommen. Dies war der SPD aber zu radikal. Sie machte sich Sorgen um die Energiewende. Für neue Solaranlagen soll es nun doch, wenn auch zeitlich begrenzt auf 3 Jahre, eine feste Zahlung geben. Danach müssen die Eigentümer ihren Strom direkt vermarkten. Und auch Windparkbetreiber brauchen wohl nicht mit ganz so starken Einschnitten rechnen, wenn an manchen Tagen die Netze überlastet sind. Bis zum 22. Juli können sich jetzt Bundesländer und Verbände zu den Plänen äußern.
1: Unionsfraktionschef Spahn wird wegen seiner Vaterschaft durch eine Leihmutter in den USA scharf kritisiert, auch aus der eigenen Partei. CDU-Politiker Brandt sagte der Fuldaer Zeitung, was Spahn getan habe, sei eine echte Zumutung und unglaubwürdig. Mecklenburg-Vorpommerns CDU-Chef Peters hatte zuvor Spahns Rücktritt gefordert. Der hatte am Mittwoch bekannt gegeben, dass er und sein Mann Eltern geworden sind durch eine Leihmutter in den USA. Das ist in Deutschland verboten und auch Spahn hatte sich bisher immer für das Verbot ausgesprochen. In der Straße von Hormus sind 2 Öltanker nach Explosionen in Brand geraten. Die Schiffe hätten zuvor ein vermintes Seegebiet durchquert, berichtet das iranische Staatsfernsehen. Ob es Tote oder Verletzte gibt, ist noch unklar. Der Schweizer Fußballnationalspieler Johann Mansambi wechselt vom Fußball-Bundesligisten SC Freiburg zu Aston Villa nach England. Medienberichten zufolge beträgt die für den Sportclub historische Ablösesumme bis zu 70 Millionen Euro. Sportreporter Kersten Eichhorn.
3: Nach dem obligatorischen Medizincheck unterschrieb der Schweizer WM-Fahrer einen langfristigen Vertrag in Birmingham. Der 20-Jährige spielte zuletzt beim Sportclub eine überzeugende Rückrunde in der Bundesliga, wurde anschließend bei der WM zum Shootingstar der Schweiz. Johann Mansambi schoss 3 Tore und bereitete 2 weitere vor. Der SC Freiburg hatte das Top-Talent vor 3 Jahren von Servette Genf in den Breisgau geholt und behutsam für die Bundesliga aufgebaut. Sportlich ist der Weggang von Johann Mansambi zu Aston Villa ein großer Verlust.
1: Das Wetter für Deutschland. Heute Nacht in der Südhälfte stellenweise Schauer und Gewitter, sonst trocken, Tiefstwerte zwischen 19 und 12 Grad. Tagsüber im Süden Bayerns und Baden-Württembergs weitere Regengüsse und Gewitter, in den anderen Regionen meist trocken. Maximal 18 bis 29 Grad. Die Zeit, es ist 1.03 Uhr.
4: Die A2 Dortmund Richtung Hannover. Zwischen Bad Nenndorf und Wunsdorf-Lute 6 Kilometer Stau. A3 Würzburg Richtung Nürnberg. Zwischen dem Kreuz Bibelried und Kitzingen-Schwarzach 7 Kilometer Stau. Da wird der Verkehr an einer Unfallstelle vorbeigeleitet. A3 nochmal, Würzburg Richtung Passau diesmal, zwischen Erlangen-Tennlohe und Kreuz-Nürnberg 7 Kilometer stockender Verkehr. A7 Fulda Richtung Würzburg, zwischen dem Dreieck Fulda und Bad Brückenau-Wildflecken 3 Kilometer Stau. Und die A2 Luzern Richtung Gotthard, zwischen Amstieg und Göschenen 5 Kilometer.
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4: Hallo, schön, dass ihr dabei seid. Franzi Pille ist hier, gibt jetzt wieder 5 Stunden junge Nacht. Wir gehen rein mit Calvin Harris und Blessings.

0: die ist frisch vergeben. Diese Woche gab es da neue Hinweise drauf. Und ich sag mal so, jetzt steht's so ziemlich fest, weil sie wurde mit ihrem Ex-Freund Ricky Alvarez gesehen, sagt Brunja Becker aus dem Junge Nacht-Team.
1: Ja, aber die beiden, die schmecken vielleicht aufgehört doch noch, die waren ja schon mal zusammen. Und jetzt haben sie einen kleinen Spaziergang im Central Park in New York gemacht mit ihrem Hund Toulouse.
0: Naja, aber spazieren gehen, das kann man auch als Freunde. Also was ist jetzt so krass daran?
1: Er hatte den ganzen Spaziergang über nämlich den Arm um ihre Schultern gelegt und sie ihren Arm um seine Hüfte. Und dabei haben die beiden sich auch noch völlig verliebt angeguckt und angelächelt.
0: Na okay, das ist schon eindeutiger. Vor allem kombiniert mit dem, was du ja Mittwoch noch erzählt hast.
1: Ja, da hat Ariana nämlich den Songtext von Thank You Next bei ihren letzten Konzerten für Ricky geändert. Da singt sie am Anfang ja immer so einen kurzen Satz über jeden ihrer Ex-Freunde. Also eigentlich singt sie... Also, ich habe ein paar Songs über Ricky geschrieben, jetzt muss ich drüber lachen.
0: Was hat sie jetzt auf dem Konzert ganz neu gesungen?
1: Also, da musst du mir jetzt vertrauen, weil es eine Handyaufnahme von einem Konzert ist.
0: Ja, ist okay.
1: Aber sie singt We Always Find Our Way Back. Also wir finden immer wieder zusammen, singt sie. Die beiden wurden jetzt auch schon beim Essen und Einkaufen gesehen und er hat sich ein paar Konzerte von ihrer Tour angeguckt, stand da auch immer bei ihrer Familie im VIP-Bereich. Oh. Also eindeutig, oder?
0: Ja, sehr eindeutig. Ariana Grande ist offenbar wieder mit ihrem Ex zusammen. Ich weiß, glaube ich, von ein paar von euch, dass das bei euch auch so lief, zurück zum Ex, zur Ex. Meldet euch da gerne mal rein, 0221 567 89111. Erzählt nochmal, warum das eine super Idee ist, zurück zum oder zur Ex zu gehen. Joe gibt's jetzt. End of Beginning.

muss eben unterbrechen. Achtung, Falschfahrer auf der A620 Saarbrücken-Saarlouis. Zwischen Saarbrücken-Güdingen und Saarbrücken-Mallstatter Brücke kommt euch ein Falschfahrer entgegen. Fahrt äußerst rechts und überholt nicht. Auf der A620 Saarbrücken-Saarlouis zwischen Saarbrücken-Güdingen und Saarbrücken-Mallstatter Brücke ist ein Falschfahrer unterwegs. Vorsicht in beiden Richtungen. Hey,

0: Wir haben 13:30. Nochmal die Warnmeldung. Achtung, Falschfahrer auf der A620 Saarbrücken-Saarlouis zwischen Saarbrücken-Güdingen und Saarbrücken-Mallstatter Brücke kommt euch ein Falschfahrer entgegen. Fahrt äußerst rechts und überholt nicht. Auf der A620 Saarbrücken-Saarlouis zwischen Saarbrücken-Güdingen und Saarbrücken-Mallstatter Brücke ist ein Falschfahrer unterwegs. A2 Dortmund Richtung Hannover zwischen Bad Nenndorf und Wunstorf-Lute 6 Kilometer Stau. A3 Würzburg Richtung Passau zwischen Erlangen-Tennenlohe und dem Kreuz Nürnberg 7 Kilometer stockender Verkehr. Und zum Schluss die A7 Fulda Richtung Würzburg zwischen dem Dreieck Fulda und Bad Brückenau-Wildflecken 3 Kilometer Stau.
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1: Weil man sich vertraut ist und man sich in- und auswendig kennt und sich akzeptiert, trotz Macken. Deswegen ist es für junge Nachthörerin Kathleen eine super Idee, zurück zu ihrem Ex zu gehen. Wie Ariana Grande, haben wir gerade drüber gesprochen. Kathleen und ihr Freund Alex waren zwischendurch mal getrennt, aber sind wieder zusammengekommen und sehr happy. Warum kann das funktionieren? Back zum Ex. Meldet euch auch gerne mal rein unter 0221 567 89 111. Franzi Pille ist hier. Moin. Baby.

0: Sie war eine Tochter aus der Hölle. Das sagt ja Gracie Abrams über sich selbst. Kennt ihr mit That's So True? Und sie sagt es mit ihrem neuen Album. Das heißt Daughter from Hell. Und offensichtlich meint sie das ernst. Sie war eine Tochter aus der Hölle. Das hat sie jetzt in der Tonight Show erzählt, in einem Interview, meinte, aber dass sie wäre jetzt gar kein krass außergewöhnlicher Fall gewesen, sondern dass es, als sie jung war, eben Reibungen gab zwischen ihr und ihren Eltern, die es eben geben kann, wenn man als Teenager zu, sag ich mal, einer eigenständigen Person ranwächst.
1: I don't think like I'm a wildly unique case. I just think the inevitable friction of being a child and growing into yourself and being a defiant person, it like can be turbulent, and it was.
0: Ja, war halt turbulent, meinen sie. Und deswegen hat sie ihrer Mama mit dem Album bzw. mit dem Titelsong eine, wie sie sagt, längst überfällige Entschuldigung geschrieben.
1: I wrote the song, the title track of the album was, it is like a, you know, decades overdue apology to my mom.
0: Habe ja sofort ein bisschen schlechtes Gewissen, ne? Muss ich mich auch bei meiner Mama entschuldigen? Ich kann keine Songs schreiben. Naja, dann nicht. Gracie Abrams hört er jetzt mit So Good, ist frisch draußen. Ein Track aus ihrem neuen Album Daughter from Hell.

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1: Um 2 Uhr mit Moritz Kleiss. In der Ukraine dauern die Proteste gegen die Entscheidung von Präsident Zelensky an, Verteidigungsminister Fedorow zu entlassen. Allein in Kiew versammelten sich am Abend nach ersten Schätzungen mehrere tausend Menschen. Aus der ukrainischen Hauptstadt berichtet Stefan Lack.
2: Dass Zelensky seine Entscheidung zur Entlassung Fedorows bislang nicht öffentlich begründet hat, stößt bei vielen Demonstrierenden auf Unverständnis. Für sie steht Fedorow für die erfolgreiche Einführung technologischer Innovationen sowie für einen glaubwürdigen Kampf gegen Korruption innerhalb des Militärs. Als Nachfolger Fedorows hat Zelensky den bisherigen kommissarischen Chef des Geheimdienstes SBU Chmara nominiert, der innerhalb der Streitkräfte hohes Ansehen genießt. Das Parlament muss ihn noch bestätigen.
1: Bundeswirtschaftsministerin Reiche hat ihre Pläne für Kürzungen bei der Förderung erneuerbarer Energien offenbar abgeschwächt. In einem Schreiben aus ihrem Ministerium steht unter anderem, dass Besitzer von neuen kleinen Solaranlagen auf Hausdächern vorerst weiterhin eine feste Einspeisevergütung bekommen. Die soll dann aber schrittweise bis 2030 auslaufen. Die Bundesnetzagentur hat ihre Entscheidung für einen stärkeren Wettbewerb im Schienennetz bestätigt. Damit ist der geplante Markteinstieg des italienischen Bauunternehmens Italo im Jahr 2028 möglich. Die Bahn und ihre Tochter Infrago reagierten zurückhaltend.